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Die Geschichte Helgolands. Heute ein Toter von See. Die Heimkehr des Hans Fricks aus Hamburg, 1700. Am 26. Dezember 1700, kurz nach Weihnachten, brachte ein Boot bei schwerem Winterwetter einen leblosen Körper nach Helgoland. Hans Fricks aus Hamburg. Der Eintrag der Chronik ist knapp, doch in dieser Lakonie spiegelt sich der alltägliche Umgang der Inselbewohner mit der Gefahr der See. Die Verbindung zwischen Helgoland und der Hansestadt Hamburg war damals eng. Kaufleute, Seeleute und Lotsen pendelten zwischen Elbe und offener Nordsee. Dass ein Hamburger auf der Insel tot ankam, deutet auf einen Zwischenfall auf der Reise hin, sei es ein Unglück an Bord, Krankheit oder die harten Bedingungen winterlicher Fahrten über Sandbänke und durch Untiefen der deutschen Bucht. Um 1700 stand Helgoland im Spannungsfeld zwischen dänischer Herrschaft, hamburgischer Handelspolitik und den maritimen Konflikten der Zeit. Schiffbruch, Beschlagnahmen und raue Seefahrt gehörten zum Alltag. Für die Inselgemeinde bedeutete jeder tote Ankömmling nicht nur eine formale Pflicht, Meldung an Obrigkeit, Bestattung nach lutherischem Ritus, sondern auch eine Mahnung an die eigene Verwundbarkeit in einer Welt, in der das Meer Lebensgrundlage und ständige Bedrohung zugleich war.

Ibrahim Tatlises zeigt Gefühle. Und das um 23 nach 2. Wir sind ja alle nur Menschen. Für den Rest der Nacht schalten wir jetzt rüber zu John Mellencamp und seinem All Night Talk

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Mann von Dunja aus Wall der Stadt schickt herzliche Grüße aus Baden-Württemberg in den hohen Norden und verrät, dass er im September wieder bei uns sein wird. Detlef, das nehmen wir zum Anlass. Hier kommt dein Wunsch. The Wild Rover von The Dubliners. Viel Vergnügen!

Nach dem wilden Gelage mit den Dubliners wird es um kurz vor drei wieder etwas ruhiger auf Helgoland. Wir suchen jetzt mit Neil Young ganz entspannt nach dem Herz aus Gold.

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1: Alternative, etwas idiomatischer. Was gibt's Neues bei Stefan? Hallo? In Venezuela haben zwei schwere Erdbeben am Mittwochabend große Zerstörungen angerichtet. Die US-Erdbebenwarte gab Stärken von 7,2 und 7,5 an. Das Epizentrum lag im Nordwesten. Besonders betroffen ist der Küstenbundesstaat La Guaira. Nach Regierungsangaben starben mindestens 164 Menschen. Fast 1000 wurden verletzt. Über 10.000 gelten als vermisst. International gab es rasch Hilfszusagen. In Danzig stellt die internationale Gemeinschaft die Weichen für den Wiederaufbau der Ukraine. Obwohl der Krieg andauert, laufen die Vorbereitungen auf Hochtouren. EU-Kommissionspräsidentin Ursula von der Leyen sichert Kiew mehr als 3 Milliarden Euro zu, um den ukrainischen Staatshaushalt zu stabilisieren. Zudem steht ein europäischer Aufbaufonds in den Startlöchern. Öffentliche Gelder allein reichen jedoch nicht aus, mahnt Bundeskanzler Friedrich Merz. Deshalb sollen nun Instrumente entwickelt werden, um privates Kapital anzuziehen und Investitionsrisiken für Unternehmen abzufedern. Reußenköge. Der erneuerbare Energienspezialist GP Joule hat sich nach Stellenstreichungen neu aufgestellt. Nach der Kündigung von insgesamt 170 Arbeitsplätzen arbeiten nun rund 800 Beschäftigte unter dem Dach einer neu sortierten Holding. Mehrheitseigner ist der Unternehmer Alexander Lehmann mit 90% der Anteile. Gründer Uwe Petersen hält 10% und bleibt Vorstandschef. GP Joule fokussiert sich künftig auf Projektentwicklung, Anlagenbau sowie Betrieb und Service von Wind-, Solar- und Wärmenetzprojekten.
2: Ja, Sascha, ein Blick aufs Wetter. Jetzt ist es klar und trocken bei rund 17 Grad, dazu ein angenehmer Wind. Heute gibt es erst viel Sonne, später mehr Wolken, bleibt aber meist trocken bei bis zu 23 Grad. Morgen dann eher grau, mit ein paar hellen Momenten um die 20 Grad. Der Wind heute spürbar, Stärke 5, Böen 7 aus West, morgen Stärke 6 aus Südwest. Auf See vor dem Südhafen halber Meter Welle, morgen etwas mehr. Das Wasser kommt gerade rein, Hoch- und Niedrigwasser liegen heute gut verteilt über den Tag. Also genug Zeit für Strandspaziergang und Hafenkino. Die Sonne macht gleich Feierabend um 22.06 Uhr und ist morgen früh um 4.56 Uhr wieder für dich da.

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0: Natürlich gibt's auch positive Nachrichten. Hier zum Beispiel.
1: PV Magazine meldet 1,4 Milliarden Euro Bedarf, 300% über Budget. Die Europäische Kommission gibt 400 Millionen Euro fürs Industrial Heat Decarbonization Project.
0: Projekte ersetzen fossile Brennstoffe durch Plasma, Solar, Magnete. Darunter 10 EU-Länder: Österreich, Belgien, Portugal, Tschechien, Slowenien, Dänemark, Ungarn, Frankreich, Deutschland, Spanien.
1: Geothermie, Plasmaschneiden, Solarkonzentration, elektromagnetische und dielektrische Erwärmung, Wärmepumpen werden genutzt. Sie dekarbonisieren Papier, Zellstoff, Pharmazeutika, Keramik, Glas, Eisen, Stahl, Baumaterialien, Lebensmittel, Getränke, Textilien.
2: Es spart in 5 Jahren 1,5 Milliarden Kubikmeter Erdgas, liefert 16,3 Terawattstunden Wärme, senkt CO2 in 10 Jahren um 6,6 Millionen Tonnen.
1: Eine Hitzekuppel röstet Kontinentaleuropa den 4. Sommer in Folge. GNN zeigte letzten Juli die Aurubis-Kupferhütte in Hamburg, Deutschland. Sie produziert jährlich 400.000 Tonnen reines Kupfer. Abwärme liefert Warmwasser für 28.000 Haushalte und Gebäude, spart jährlich 120.000 Tonnen CO2.
0: In Varanto, Finnland, speichert ein stadtweites Wärmetauschsystem Abwärme von Rechenzentren und Heimwärmetauschern wie Wärmepumpen. Das heiße Wasser füllt eine riesige Höhle.

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Robbie Williams ging es eben weit raus aufs Meer. Um kurz vor vier holen wir dich aber wieder zurück an Land. Chris Rea wartet schon.

Boss hat uns im Fluss ganz schön nass gemacht. Um kurz vor vier pusten wir uns erstmal trocken, bevor Jason Isbell mit Decoration Day die Gitarren auspackt.

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1: Ich heiße Stefan. Hallo. In Venezuela haben zwei schwere Erdbeben am Mittwochabend große Zerstörungen angerichtet. Die US-Erdbebenwarte gab Stärken von 7,2 und 7,5 an. Das Epizentrum lag im Nordwesten. Besonders betroffen ist der Küstenbundesstaat La Guaira. Nach Regierungsangaben starben mindestens 164 Menschen. Fast 1000 wurden verletzt. Über 10.000 gelten als vermisst. International gab es rasch Hilfszusagen. In Danzig stellt die internationale Gemeinschaft die Weichen für den Wiederaufbau der Ukraine. Obwohl der Krieg andauert, laufen die Vorbereitungen auf Hochtouren. EU-Kommissionspräsidentin Ursula von der Leyen sichert Kiew mehr als 3 Milliarden Euro zu, um den ukrainischen Staatshaushalt zu stabilisieren. Zudem steht ein europäischer Aufbaufonds in den Startlöchern. Öffentliche Gelder allein reichen jedoch nicht aus.

0: mahnt Bundeskanzler Friedrich Merz. Deshalb sollen nun Instrumente entwickelt werden, um privates Kapital anzuziehen und Investitionsrisiken für Unternehmen abzufedern. Reußenköge? Der erneuerbare Energienspezialist GP Joule hat sich nach Stellenstreichungen neu aufgestellt. Nach der Kündigung von insgesamt 170 Arbeitsplätzen arbeiten nun rund 800 Beschäftigte unter dem Dach einer neu sortierten Holding. Mehrheitseigner ist der Unternehmer Alexander Lehmann mit 90% der Anteile. Gründer Ove Petersen hält 10% und bleibt Vorstandschef. GP Joule fokussiert sich künftig auf Projektentwicklung, Anlagenbau sowie Betrieb und Service von Wind-, Solar- und Wärmenetzprojekten.
1: Ja, Sascha, ein Blick aufs Wetter. Jetzt ist es klar und trocken bei rund 17 Grad, dazu ein angenehmer Wind. Heute gibt es erst viel Sonne, später mehr Wolken, bleibt aber meist trocken bei bis zu 23 Grad. Morgen dann eher grau, mit ein paar hellen Momenten, um die 20 Grad. Der Wind heute spürbar, Stärke 5, Böen 7 aus West, morgen Stärke 6 aus Südwest. Auf See vor dem Südhafen halber Meter Welle, morgen etwas mehr. Das Wasser kommt gerade rein, Hoch- und Niedrigwasser liegen heute gut verteilt über den Tag. Also genug Zeit für Strandspaziergang und Hafenkino. Die Sonne macht gleich Feierabend um 22.06 Uhr und ist morgen früh um 4.56 Uhr wieder für dich da.

Hallo. Bruce Springsteen zieht uns hier um 4.21 Uhr emotional ganz schön runter. Aber keine Sorge, Kopf hoch. Bill Anderson verspricht uns jetzt nämlich eine richtig gute Woche.

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A Day in Rock History mit Tore Laufenberg. Am 25.06.1984, heute vor 42 Jahren, erschien ein Album, das mehr war als nur eine Platte. Purple Rain, das sechste Studioalbum von Prince und gleichzeitig der Soundtrack zu einem Film, der Prince endgültig zum Superstar machte. Zum ersten Mal stand auf dem Cover nicht nur Prince allein, sondern ausdrücklich Prince and the Revolution. Wendy Melvoin und Lisa Coleman hatten das Klangbild verändert und die Band gab den Songs eine neue, bandzentrierte Wucht. Entstanden zwischen Mai 1983 und März 1984, verschmolzen hier Rock, Funk, R&B, Pop und New Wave zu einer musikalisch dichteren, beinahe psychedelischen Soundlandschaft. Ein Großteil der Energie kam direkt aus dem Club. Live-Basistracks vom First Avenue in Minneapolis, ja, jener Bühne, die auch im Film als Club fungiert, wurden im Studio nachbearbeitet und zu Monumenten geformt. When Doves Cry, die erste Single vom Mai 1984, wurde Prince's erster Nummer 1-Hit in den USA und hielt die Spitze 5 Wochen. Let's Go Crazy folgte ebenfalls an die Chartspitze, während der Titelsong später auf Nummer 2 landete. Der Film startete im Juli, brachte rund 70 Millionen Dollar ein und machte aus dem Album ein kulturelles Ereignis. 24 Wochen an der Spitze der Billboard-Albumcharts, ein Oscar für die Original-Songwertung und ein 26-jähriger Musiker, der die Pop- und Rockwelt neu ordnete. Purple Rain setzte Maßstäbe für Gitarrensoli, für Genre-Grenzsprengung und für die Sichtbarkeit eines schwarzen Bandleaders im MTV-Zeitalter. Jetzt ein Stück, das das alles in einer einzigen, langen, elektrischen Note einfängt. Prince and the Revolution mit Purple Rain.

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1: Here are a few possible German renderings depending on the intended meaning. In Venezuela hat ein schweres Doppelbeben mindestens 235 Menschen das Leben gekostet. Hunderte wurden verletzt. Die Erdstöße mit der Stärke 7,2 und 7,5 trafen das Land im Abstand von nur 39 Sekunden, gefolgt von Nachbeben. Es ist das schwerste Beben seit über 100 Jahren. Deutschland, die USA und Kanada leisten humanitäre Hilfe. In Danzig stellt die internationale Gemeinschaft die Weichen für den Wiederaufbau der Ukraine. Obwohl der Krieg andauert, laufen die Vorbereitungen auf Hochtouren. EU-Kommissionspräsidentin Ursula von der Leyen sichert Kiew mehr als 3 Milliarden Euro zu, um den ukrainischen Staatshaushalt zu stabilisieren. Zudem steht ein europäischer Aufbaufonds in den Startlöchern. Öffentliche Gelder allein reichen jedoch nicht aus, mahnt Bundeskanzler Friedrich Merz. Deshalb sollen nun Instrumente entwickelt werden, um privates Kapital anzuziehen und Investitionsrisiken für Unternehmen abzufedern. Reußenköge. Der erneuerbare Energienspezialist GP Joule hat sich nach Stellenstreichungen neu aufgestellt. Nach der Kündigung von insgesamt 170 Arbeitsplätzen arbeiten nun rund 800 Beschäftigte unter dem Dach einer neu sortierten Holding. Mehrheitseigner ist der Unternehmer Alexander Lehmann mit 90% der Anteile. Gründer Ove Petersen hält 10% und bleibt Vorstandschef. GP Joule fokussiert sich künftig auf Projektentwicklung, Anlagenbau,

0: sowie Betrieb und Service von Wind-, Solar- und Wärmenetzprojekten.
1: Ja, Sascha, ein Blick aufs Wetter. Jetzt ist es klar und trocken bei rund 17 Grad, dazu ein angenehmer Wind. Heute gibt es erst viel Sonne, später mehr Wolken, bleibt aber meist trocken bei bis zu 23 Grad. Morgen dann eher grau, mit ein paar hellen Momenten, um die 20 Grad. Der Wind heute spürbar, Stärke 5, Böen 7 aus West, morgen Stärke 6 aus Südwest. Auf See vor dem Südhafen halber Meter Welle, morgen etwas mehr. Das Wasser kommt gerade rein, Hoch- und Niedrigwasser liegen heute gut verteilt über den Tag. Also genug Zeit für Strandspaziergang und Hafenkino. Die Sonne macht gleich Feierabend um 22.06 Uhr und ist morgen früh um 4.56 Uhr wieder für dich da.

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Die Geschichte Helgolands. Heute ein Toter von See. Die Heimkehr des Hans Fricks aus Hamburg, 1700. Am 26. Dezember 1700, kurz nach Weihnachten, brachte ein Boot bei schwerem Winterwetter einen leblosen Körper nach Helgoland. Hans Fricks aus Hamburg. Der Eintrag der Chronik ist knapp, doch in dieser Lakonie spiegelt sich der alltägliche Umgang der Inselbewohner mit der Gefahr der See. Die Verbindung zwischen Helgoland und der Hansestadt Hamburg war damals eng. Kaufleute, Seeleute und Lotsen pendelten zwischen Elbe und offener Nordsee. Dass ein Hamburger auf der Insel tot ankam, deutet auf einen Zwischenfall auf der Reise hin, sei es ein Unglück an Bord, Krankheit oder die harten Bedingungen winterlicher Fahrten über Sandbänke und durch Untiefen der deutschen Bucht. Um 1700 stand Helgoland im Spannungsfeld zwischen dänischer Herrschaft, hamburgischer Handelspolitik und den maritimen Konflikten der Zeit. Schiffbruch, Beschlagnahmen und raue Seefahrt gehörten zum Alltag. Für die Inselgemeinde bedeutete jeder tote Ankömmling nicht nur eine formale Pflicht, Meldung an Obrigkeit, Bestattung nach lutherischem Ritus, sondern auch eine Mahnung an die eigene Verwundbarkeit in einer Welt, in der das Meer Lebensgrundlage und ständige Bedrohung zugleich war.

verloren bei Bill Anderson? Die perfekte Ausrede, um 5.25 Uhr einfach liegen zu bleiben. Wir reisen jetzt mit leichtem Gepäck weiter. Hier ist Leonard Cohen mit Traveling Light.

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Raus in die Welt. Respekt um 5.38 Uhr. Bevor du jetzt auch deine Koffer suchst, hören wir lieber Mike O'Donoghue mit Aire.

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1: Hier ist Sascha, willkommen zu den Nachrichten. In Venezuela hat ein schweres Doppelbeben mindestens 235 Menschen das Leben gekostet, Hunderte wurden verletzt. Die Erdstöße mit der Stärke 7,2 und 7,5 trafen das Land im Abstand von nur 39 Sekunden, gefolgt von Nachbeben. Es ist das schwerste Beben seit über 100 Jahren. Deutschland, die USA und Kanada leisten humanitäre Hilfe. Nach russischen Angaben hat die Ukraine in der Nacht zum Freitag massive Drohnenangriffe auf Moskau geflogen. Innerhalb von etwa einer Stunde seien mindestens 28 Drohnen auf dem Weg zur Hauptstadt abgeschossen worden, teilte Bürgermeister Sergei Sobjanin mit. Spezialkräfte seien an Einschlagsorten von Trümmern im Einsatz. Zu Schäden oder Opfern wurde zunächst nichts bekannt. Göhl in Ostholstein erhält ein neues Umspannwerk als zentrales Element der sogenannten Ostküstenleitung. Schleswig-Holsteins Umweltminister Tobias Goldschmidt nennt das Projekt mit der 380 Kilovolt Leitung elementar für Klimaschutz und eine unabhängigere Energieversorgung. Ab Ende 2028 soll dort vor allem aus Windkraft mehr als ein Gigawatt Strom ins Höchstspannungsnetz eingespeist werden. Anwohner und Gemeinden kritisieren Belastungen und Flächenverluste, hoffen aber auf Einnahmen, etwa durch eine mögliche Batteriespeicheranlage. Das waren die Nachrichten, jetzt das Wetter mit Molly.
2: Genau, Sascha, schauen wir mal aufs Wetter. Heute startest du mit rund 18 Grad, viel Sonne, kaum Wolken, später um die 23 Grad. Dazu ein sanfter Südwind, der bis zum Abend auf Nord dreht, Stärke 4, Wellen vom Südhafen etwa einen halben Meter. Morgen dann bis 21 Grad, öfter grau mit ein paar hellen Lücken. Abends leichte Schauer möglich. Der Wind frischt auf Stärke 6 aus West auf. Die See wird ruppiger. Übermorgen wechselhaft mit Regen um 20 Grad. Niedrigwasser um 10.05 Uhr. Hochwasser um 16.48 Uhr. Sonnenuntergang heute um 22.05 Uhr. Sonnenaufgang morgen um 4.56 Uhr.
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3: Guten Morgen, ihr Meer-Junkies. Hier ist Marion mit Sascha an eurer Seite. Morgen mehr auf The Rock Radio Helgoland. 6 Uhr, wir sind wach, also seid ihr es jetzt auch. Heute ein Tag zwischen Abschied und Aufbruch. Und genau so klingt's jetzt. Nickelback mit Get 'Em Up. Laut machen.

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Die Geschichte Helgolands. Heute ein Toter von See. Die Heimkehr des Hans Fricks aus Hamburg, 1700. Am 26. Dezember 1700, kurz nach Weihnachten, brachte ein Boot bei schwerem Winterwetter einen leblosen Körper nach Helgoland. Hans Fricks aus Hamburg. Der Eintrag der Chronik ist knapp, doch in dieser Lakonie spiegelt sich der alltägliche Umgang der Inselbewohner mit der Gefahr der See. Die Verbindung zwischen Helgoland und der Hansestadt Hamburg war damals eng. Kaufleute, Seeleute und Lotsen pendelten zwischen Elbe und offener Nordsee. Dass ein Hamburger auf der Insel tot ankam, deutet auf einen Zwischenfall auf der Reise hin, sei es ein Unglück an Bord, Krankheit oder die harten Bedingungen winterlicher Fahrten über Sandbänke und durch Untiefen der deutschen Bucht. Um 1700 stand Helgoland im Spannungsfeld zwischen dänischer Herrschaft, hamburgischer Handelspolitik und den maritimen Konflikten der Zeit. Schiffbruch, Beschlagnahmen und raue Seefahrt gehörten zum Alltag. Für die Inselgemeinde bedeutete jeder tote Ankömmling nicht nur eine formale Pflicht, Meldung an Obrigkeit, Bestattung nach lutherischem Ritus, sondern auch eine Mahnung an die eigene Verwundbarkeit in einer Welt, in der das Meer Lebensgrundlage und ständige Bedrohung zugleich war.

0: Es ist 6.19 Uhr Freitag nach dem Vera Lynn-Intro, heute in Säsingen. Zeugnisübergabe in der vollen Mensa. Abschied und Aufbruch.
1: Voller Mensa? Bestimmt wegen Kuchen und Taschentücher. Oder Gratis-Tränenglas.
0: Rund 23 Neuntklässler bekamen Zeugnisse, dazu die Zehner. Anekdoten inklusive 7-mal Feueralarm auf Fehmarn.
1: Klassenfahrt oder Feuerwehrpraktikum? Wer weiß.
0: Schulleiterin Anja Wichern nannte Future Skills und sogar Nebelkompetenz. Neugier, Mut, Kreativität.
1: Sie wünschte auch viel Liebe, Bildung mit Herz, wie süß.
0: Herausragend Johanna Hink und Lina Steffens mit der Traumnote 1,2.
1: Tränen, Applaus und vermutlich Kartoffelsalat in der Mensa.
0: Jetzt kommt You Bring the Summer von Monkees.
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0: 6.26 Uhr, Liebe spüren, Marion. Bei dem Wind?
1: Nur wenn der Blitz einschlägt. Das wärmt wenigstens kurz.
0: Bevor das passiert, retten wir uns lieber ins gelobte Land. Hier ist Bruce Springsteen mit The Promised Land.
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37 nach 6 wird noch gekuschelt, Marion? Nach den Beatles müssen wir doch zusammenrücken. Träum weiter, Sascha. Vor dem ersten Kaffee ertrage ich keine Nähe. Schick lieber Shocking Blue vor. Hier ist Venus

Und jetzt ein Musikwunsch. Stefan aus Wittmund schickt sonnige Grüße und wünscht euch allen ein tolles Wochenende. Dir, Stefan, vielen Dank. Dafür legen wir jetzt Friday I'm in Love von The Cure auf.

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1: Literal Short. Das Neueste zu Stefan, hallo. Europa erlebt derzeit eine extreme Hitzewelle mit Rekordtemperaturen und erheblichen Problemen für Schulen, Krankenhäuser, Verkehr und Arbeit im Freien. Laut der Initiative World Weather Attribution wären derart hohe Werte vor rund 50 Jahren praktisch unmöglich gewesen. In Westeuropa sollen die Temperaturen etwas sinken, doch für Ungarn, Bulgarien und Tschechien sind am Wochenende bis zu 41 Grad vorhergesagt. Wissenschaftler führen die Entwicklung klar auf den menschengemachten Klimawandel zurück. In Venezuela hat ein schweres Doppelbeben mindestens 235 Menschen das Leben gekostet. Hunderte wurden verletzt. Die Erdstöße mit der Stärke 7,2 und 7,5 trafen das Land im Abstand von nur 39 Sekunden, gefolgt von Nachbeben. Es ist das schwerste Beben seit über 100 Jahren. Deutschland, die USA und Kanada leisten humanitäre Hilfe. Dorum Neufeld. Der 18-jährige Föhler Jannes Balzer bietet unter dem Titel Von Wurten zu Deichen eine etwa 90-minütige spielerische Deichwanderung zur Natur- und Kulturgeschichte der Wurster Nordseeküste an. Der Rundgang führt über Kutterhafen, Hauptdeich und Deichvorland und richtet sich an Kinder ab 8 Jahren und Erwachsene. Termine sind am Dienstag, 30. Juni um 10.30 Uhr sowie am Dienstag, 21. Juli um 16 Uhr am Nationalparkhaus Wurster Nordseeküste. Anmeldung wird bis spätestens zum Vortag erbeten.
2: Genau, Sascha, schauen wir mal aufs Wetter. Heute startest du mit rund 18 Grad, viel Sonne, kaum Wolken, später um die 23 Grad. Dazu ein sanfter Südwind, der bis zum Abend auf Nord dreht. Stärke 4, Wellen vom Südhafen etwa einen halben Meter. Morgen dann bis 21 Grad, öfter grau mit ein paar hellen Lücken. Abends leichte Schauer möglich. Der Wind frischt auf Stärke 6 aus West auf. Die See wird ruppiger. Übermorgen wechselhaft mit Regen um 20 Grad. Niedrigwasser um 10.05 Uhr. Hochwasser um 16.48 Uhr. Sonnenuntergang heute um 22.05 Uhr. Sonnenaufgang morgen um 4.56 Uhr.
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3: Moin ihr Lieben, hier sind Marion und Sascha im Morgenmeer auf The Rock Radio Helgoland. Schön, dass ihr wach seid. Gleich sprechen wir über die spielerische Tour zu Wurten und Küstenschutz an der Wurster Nordseeküste. Vorher für euch Taxi nach Paris von Felix Deluxe. 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Einfach auf unserer Website.

0: Und jetzt ein Musikwunsch. Stefan aus Wittmund schickt sonnige Grüße und wünscht euch allen ein schönes Wochenende. Sein Liedwunsch? Was du von Westernhagen. Dafür drehen wir jetzt die Lautstärke ein bisschen hoch. Viel Spaß beim Hören.
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0: Natürlich gibt's auch positive Nachrichten. Hier zum Beispiel.
1: Sansia, das größte erneuerbare Energieprojekt der USA, ist in Betrieb. 30 Jahre liefert es dem Westen der USA mehr Strom als der Hoover Dam. Bei voller Kapazität versorgt es jährlich etwa 1 Million amerikanische Haushalte.
0: Das 3650 Megawatt Windprojekt der Bezirke Torrance und Lincoln, New Mexico, nutzt eine 550 Meilen lange Hochspannungsgleichstromübertragungsleitung. Dieser HVDC mit großen Konverterstationen an beiden Enden führt ins Pinal County südlich von Phoenix, Arizona.
1: Seit September 2023 baut Pattern Energy, Eigentümer, Finanzier und Erbauer. CEO Hunter Armistead veranlasste den Hubschrauberbau hoher HVDC-Türme in abgelegenen Gebieten sowie die Umsiedlung ausgewachsener Saguaro-Kakteen und großer Agaven.
0: Zur Spitzenzeit entstanden über 2000 Jobs. Über 100 dauerhafte Stellen bleiben in New Mexico und Arizona. Pattern Energy investiert über 20 Milliarden Dollar.
1: Davon sind 1,3 Milliarden Dollar Direktzahlungen in den ersten 30 Jahren an lokale Regierungen, Schulen, Bezirke und Landbesitzer. Elliot Mainzer, Präsident und CEO des California Independent System Operator, ISO, lobt dies.

0: Morgen, es ist 7.26 Uhr. Warum stehen Nationalparkhaus, Kurverwaltung und Wattenbad in Dorum-Neufeld auf Hügeln?
1: Weil die Nordsee früher entschieden hat, Häuser zu überschwemmen und wir lieber oben wohnen.
0: Jannis Balzer hat eine Deichwanderung von Wurten zu Deichen konzipiert. Ringe als Wurten, Spiel und sogar Augenbinden.
1: Blind am Deich? Perfekt für Leute, die Abenteuer und Sand in Schuhen mögen.
0: Die Wurten sind alte Wohnhügel. Die Küstenlinie lag einst weiter innen, daher die Aufwerfungen.
1: Und der Deich wird bei plus 1 Meter Höhe etwa 16 Meter breiter. Erstaunlich, oder?
0: Salzwiesen im Vorland puffern Sturmfluten und sind crucial fürs Klima.
1: Termine: 30. Juni, 21. Juli, 90 Minuten, Treffpunkt Nationalparkhaus.
0: Anmeldung im Haus, Preise 8 bis 10 Euro. Als nächstes: Bleibt alles anders von Herbert Grönemeyer.
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0: Es ist 7.35 Uhr, am Sonntagnachmittag, 21. Juni, löste ein Notruf an der Elbe zwischen Wilkomhöft und Kraftwerk Wedel einen riesigen Einsatz aus. Feuerwehr, DLRG, Polizei, Rettungshubschrauber.
1: Mega Blaulichtparty also. Wenn ein Zeuge Schwimmer unter Wasser ruft, heißt das Menschenleben in Gefahr. Und die Leitstelle schickt gleich das volle Besteck.
0: Darum Alarm- und Ausrückeordnung, Feuerwehrtaucher, Echolot, MRCC und Schifffahrtszentrale werden informiert. Jede Minute zählt, Strömung macht's schwer.
1: Technik, Manpower, Hubschrauber. Klingt wie Action, nur ohne Popcorn.
0: Als nächstes kommt Time and Time Again von The Mann.

A Day in Rock History mit Tore Laufenberg. Am 25.06.1984, heute vor 42 Jahren, erschien ein Album, das mehr war als nur eine Platte. Purple Rain, das 6. Studioalbum von Prince und gleichzeitig der Soundtrack zu einem Film, der Prince endgültig zum Superstar machte. Zum ersten Mal stand auf dem Cover nicht nur Prince allein, sondern ausdrücklich Prince and the Revolution. Wendy Melvoin und Lisa Coleman hatten das Klangbild verändert und die Band gab den Songs eine neue, bandzentrierte Wucht. Entstanden zwischen Mai 1983 und März 1984, verschmolzen hier Rock, Funk, R&B, Pop und New Wave zu einer musikalisch dichteren, beinahe psychedelischen Soundlandschaft. Ein Großteil der Energie kam direkt aus dem Club. Live-Basistracks vom First Avenue in Minneapolis, ja, jener Bühne, die auch im Film als Club fungiert, wurden im Studio nachbearbeitet und zu Monumenten geformt. When Doves Cry, die erste Single vom Mai 1984, wurde Prince's erster Nummer 1-Hit in den USA und hielt die Spitze 5 Wochen. Let's Go Crazy folgte ebenfalls an die Chartspitze, während der Titelsong später auf Nummer 2 landete. Der Film startete im Juli, brachte rund 70 Millionen Dollar ein und machte aus dem Album ein kulturelles Ereignis. 24 Wochen an der Spitze der Billboard-Albumcharts, ein Oscar für die Original-Songwertung und ein 26-jähriger Musiker, der die Pop- und Rockwelt neu ordnete. Purple Rain setzte Maßstäbe für Gitarrensoli, für Genre-Grenzsprengung und für die Sichtbarkeit eines schwarzen Bandleaders im MTV-Zeitalter. Jetzt ein Stück, das das alles in einer einzigen, langen, elektrischen Note einfängt. Prince and the Revolution mit Purple Rain.

0: fast 8 Uhr auf Helgoland. Die Sonne strahlt und Elo hat uns gerade versteinert. Marion, lebst du noch?
1: Leider ja, Sascha. Aber dein Optimismus tut heute wieder richtig weh.
0: Dann hilft jetzt nur John Farnham mit You're the Voice.

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1: Ich bin's, Stefan. Hallo. Nach zwei schweren Erdbeben der Stärke, 7,2 und 7,5 in Venezuela, suchen Helfer in Caracas und in der Küstenregion La Guaira weiter nach Überlebenden. Nach Behördenangaben starben mindestens 235 Menschen, rund 4.500 wurden verletzt, hunderte Gebäude sind zerstört oder einsturzgefährdet. Die Regierung rief den Notstand aus, internationale Hilfe ist unterwegs. Eine Rekordhitzewelle hat in dieser Woche weite Teile Westeuropas erfasst und verlagert sich nun nach Osten. In Frankreich stieg die Zahl der Ertrunkenen. Im Departement Finistère fielen zeitweise tausende Haushalte wegen Hitzestörungen aus. In Spanien und Frankreich wurden Höchstwerte von bis zu 44 Grad gemessen. Für Budapest, Prag, Bratislava und Bulgarien sagen Meteorologen am Wochenende bis zu 41 Grad und Tropennächte voraus. Experten warnen vor stark belasteten Krankenhäusern, Verkehrsproblemen und steigenden hitzebedingten Todesfällen. Dorum Neufeld. Der 18-jährige Föhler Jannes Balzer bietet unter dem Titel Von Wurten zu Deichen eine etwa 90-minütige spielerische Deichwanderung zur Natur- und Kulturgeschichte der Wurster Nordseeküste an. Der Rundgang führt über Kutterhafen, Hauptdeich und Deichvorland und richtet sich an Kinder ab 8 Jahren und Erwachsene. Termine sind am Dienstag, 30. Juni um 10.30 Uhr sowie am Dienstag, 21. Juli um 16 Uhr am Nationalparkhaus Wurster Nordseeküste. Anmeldung wird bis spätestens zum Vortag erbeten. Soweit die Nachrichten. Molly, wie geht's dem Wetter?
2: Genau, Stefan, schauen wir mal aufs Wetter. Heute startest du mit knapp 18 Grad, viel Sonne und fast keinem Wölkchen. Nachmittags um die 23 Grad, später noch angenehme 22. Dazu ein sanfter Südwind und Wellen um den halben Meter. Morgen dann eher grau, mit kurzen hellen Phasen bis 21 Grad. Wind spürbarer aus West, Wellen etwas kräftiger. Übermorgen wechselhaft mit Regen und Auflockerungen. Jetzt gleich Niedrigwasser gegen 10.05 Uhr. Flut bis etwa 16.48 Uhr. Sonnenaufgang 4.56 Uhr. Sonnenuntergang 22.05 Uhr.
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3: Moin, hier ist Thorsten bei Norden ist oben auf Radio Helgoland. Heute schauen wir, wie es um die Wasserqualität an unseren Badestellen im Norden steht. Kannst du sorglos reinhüpfen? Gleich mehr dazu. Jetzt erstmal ein Klassiker, der garantiert nicht verblasst. Not Fade Away von den Rolling Stones. Laut aufdrehen!

jetzt ein Musikwunsch von Stefan aus Wittmund. Stefan schickt herzliche Grüße und wünscht euch allen ein fantastisches Wochenende. Dafür drehen wir jetzt das Tempo ein bisschen auf. Hier kommt Going Underground von The Jam. Danke, Stefan, und viel Spaß beim Hören.

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Die Geschichte Helgolands. Heute ein Toter von See. Die Heimkehr des Hans Fricks aus Hamburg, 1700. Am 26. Dezember 1700, kurz nach Weihnachten, brachte ein Boot bei schwerem Winterwetter einen leblosen Körper nach Helgoland. Hans Fricks aus Hamburg. Der Eintrag der Chronik ist knapp, doch in dieser Lakonie spiegelt sich der alltägliche Umgang der Inselbewohner mit der Gefahr der See. Die Verbindung zwischen Helgoland und der Hansestadt Hamburg war damals eng. Kaufleute, Seeleute und Lotsen pendelten zwischen Elbe und offener Nordsee. Dass ein Hamburger auf der Insel tot ankam, deutet auf einen Zwischenfall auf der Reise hin, sei es ein Unglück an Bord, Krankheit oder die harten Bedingungen winterlicher Fahrten über Sandbänke und durch Untiefen der deutschen Bucht. Um 1700 stand Helgoland im Spannungsfeld zwischen dänischer Herrschaft, hamburgischer Handelspolitik und den maritimen Konflikten der Zeit. Schiffbruch, Beschlagnahmen und raue Seefahrt gehörten zum Alltag. Für die Inselgemeinde bedeutete jeder tote Ankömmling nicht nur eine formale Pflicht, Meldung an Obrigkeit, Bestattung nach lutherischem Ritus, sondern auch eine Mahnung an die eigene Verwundbarkeit in einer Welt, in der das Meer Lebensgrundlage und ständige Bedrohung zugleich war.

0: 1000 Jahren Gaslight Anthem haben wir es jetzt 19 nach 8.
1: Und du hast jede einzelne Sekunde davon weise genutzt, Sascha?
0: Ich schweige lieber. Hier ist Gianna Nannini mit Ragazzo dell'Europa.
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0: fast 8:30 auf Helgoland und The Who wollten, dass wir zusammenrücken. Kuschelst du schon, Thorsten?
1: Nur mit der Sendeantenne. Lass mich einfach in Ruhe.
0: Verstanden. Hier sind Ugly Kid Joe mit Cats in the Cradle.
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0: fast 8:45 auf Helgoland. Thorsten, war Nickelback eben eine Drohung vom Chef?
1: Hoffentlich. Dann müssen wir wenigstens nicht mit Lynyrd Skynyrd nach Alabama.
0: Doch, müssen wir. Sweet Home Alabama.

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1: Mit mir Stefan, hallo. Nach zwei schweren Erdbeben der Stärke 7,2 und 7,5 in Venezuela suchen Helfer in Caracas und in der Küstenregion La Guaira weiter nach Überlebenden. Nach Behördenangaben starben mindestens 235 Menschen, rund 4.500 wurden verletzt. Hunderte Gebäude sind zerstört oder einsturzgefährdet. Die Regierung rief den Notstand aus. Internationale Hilfe ist unterwegs. Euronews berichtet heute ausführlich über internationale Krisen und Ereignisse. Auf einer Wiederaufbaukonferenz in Polen beraten europäische Spitzenpolitiker über die Zukunft der Ukraine. Weitere Schwerpunkte sind Gespräche mit einem früheren iranischen Atomunterhändler, der EU-Kommissarin für Krisenmanagement sowie Berichte zu einem tödlichen Erdbeben in Venezuela und zu Rekordhitze in Europa. Osnabrück. Das Klinikum Osnabrück hat ein neues zweistufiges Schutzkonzept gegen sexuelle Belästigung für Beschäftigte eingeführt. Kern ist eine vertrauliche Erstkontaktstelle, an die sich Betroffene anonym wenden können, ohne sofort eine offizielle Beschwerde auszulösen. Geschulte Vertrauenspersonen beraten rechtlich und psychosozial und entscheiden mit den Betroffenen über weitere Schritte. Seit Einführung des Konzepts haben sich innerhalb von rund 3 Wochen etwa 5 Mitarbeitende gemeldet, deutlich mehr als zuvor.
2: Genau, Stefan, schauen wir mal aufs Wetter. Heute startest du mit knapp 18 Grad, viel Sonne und fast keinem Wölkchen. Nachmittags um die 23 Grad, später noch angenehme 22. Dazu ein sanfter Südwind und Wellen um den halben Meter. Morgen dann eher grau, mit kurzen hellen Phasen bis 21 Grad. Wind spürbarer aus West, Wellen etwas kräftiger. Übermorgen wechselhaft mit Regen und Auflockerungen. Jetzt gleich Niedrigwasser gegen 10.05 Uhr. Flut bis etwa 16.48 Uhr. Sonnenaufgang 4.56 Uhr. Sonnenuntergang 22.05 Uhr.
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3: Moin, hier ist Thorsten bei Norden ist oben auf Radio Helgoland. Heute schnacken wir drüber, wie es um die Wasserqualität an unseren Badestellen im Norden steht. Kannst du sorglos reinhüpfen oder eher nicht? Vorher gibt's was für die Ohren. Hier kommt The Wall Street Shuffle von 10cc.

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0: Guten Morgen, es ist 9.10 Uhr an diesem Freitag. Badesaison ist eröffnet. Und wir schauen kurz auf die Wasserqualität an Nordsee und Seen.
1: Wow, Blaualgen, so prominent, dass sie vom All winken. Romantik Deluxe.
0: Viele Badestellen sind aber sehr gut. Behörden überwachen während der Saison. Und es gibt interaktive Karten mit aktuellen Angaben und Detailseiten.
1: Die EU-Skala hat 4 Stufen. Ausgezeichnet, gut, ausreichend und mangelhaft. Klingt fast wie Restaurantbewertungen.
0: In Deutschland waren 2025 über 90% der Badestellen ausgezeichnet. Daten beruhen auf mindestens 4 Jahren oder 16 Proben und saisonal mindestens alle 4 Wochen.
1: Kurzfristige Sperrungen wegen Bau- oder Blaualgen sind möglich. Überraschungen inklusive.
0: Weiter geht's mit

0: 9.16 Uhr an diesem Freitag. Die Hitze bringt Absagen. DWD erwartet bis zu 36 Grad am Freitag, bis zu 38 am Samstag.
1: Klingt nach Gratis-Sauna für alle. Eintritt, Sonnencreme und schlechte Laune.
0: Wer hat schon gestrichen? Mädchenfußball in Osterrönfeld, Agility in Brunsbeck, Wohltorfer Dorffest und sogar der Halbmarathon in Hamburg.
1: Und andere verschieben, verlegen oder feiern halt kleiner. Clickborn jetzt im Freibad. Sehr praktisch.
0: Große Events laufen weiter. Handball-Days in Lübeck mit knapp 500 Mannschaften, über 4000 Spielerinnen und Spielern und rund 5500 Essen organisiert.
1: Dafür Rasensprenger, Wasserspender, Freibäder und jede Menge Gartenduschen. Neuer Luxus am Streckenrand.
0: Beispiel Leck. 10 Kilometer, 6 Getränkestellen, 4 Gartenduschen, etwa 200 Teilnehmende.
1: Duschen unterwegs, das nenne ich modernen Sportschick.
0: Weiter geht's mit Away from the Sun von Three Doors Down.

0: Um kurz vor 9:30 brennt uns hier die Sonne auf den Pelz. Thorsten, hast du dich gerade wie ein Street-Fighting-Man im Sand geprügelt? Klar, Sascha. Ich kämpfe höchstens mit dem Aufstehen. Dann hilft jetzt Bob Seger mit Old-Time Rock'n'Roll.
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0: krass, wie das Soul Cages so gemütlich anfängt und dir dann heimlich das Herz aus der Brust seziert. Sting macht Therapie, wir zahlen den Eintritt.
1: Es ist im Grunde sein Abschied an den Vater. Verarbeitet mit Hafenbildern, Schiffen, diesen düsteren Nordsee-Feeling passt irgendwie perfekt zu Helgoland, oder?
0: Total, das klingt, als würde draußen gleich der Kutter im Nebel verschwinden. Und jetzt reißen wir euch aus der Melancholie.
1: Genau, Zeit zum Durchschütteln. Hier kommen The Beatles mit Twist and Shout auf The Rock Radio Helgoland.

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1: Das Neueste. Hier ist Stefan, hallo. Nach zwei schweren Erdbeben der Stärke 7,2 und 7,5 in Venezuela suchen Helfer in Caracas und in der Küstenregion La Guaira weiter nach Überlebenden. Nach Behördenangaben starben mindestens 235 Menschen, rund 4.500 wurden verletzt, hunderte Gebäude sind zerstört oder einsturzgefährdet. Die Regierung rief den Notstand aus, internationale Hilfe ist unterwegs. Euronews berichtet heute ausführlich über internationale Krisen und Ereignisse. Auf einer Wiederaufbaukonferenz in Polen beraten europäische Spitzenpolitiker über die Zukunft der Ukraine. Weitere Schwerpunkte sind Gespräche mit einem früheren iranischen Atomunterhändler, der EU-Kommissarin für Krisenmanagement sowie Berichte zu einem tödlichen Erdbeben in Venezuela und zu Rekordhitze in Europa. Bremerhaven. Zum Internationalen Seefahrertag haben sich im Seemannsclub Welcome vor allem philippinische Seeleute und Diplomaten getroffen, um auf schwierige Arbeitsbedingungen aufmerksam zu machen. Seemannspastor Uwe Baumhauer schilderte prekäre Situationen in der Straße von Hormuz, wo Besatzungen teils um Löhne und Lebensmittel kämpfen. Die philippinische Botschafterin Maria Teresa Torres Almoyuela forderte unter Verweis auf eine Menschenrechtsresolution der Vereinten Nationen und die Manila Declaration besseren Schutz der Rechte von weltweit über 2 Millionen Seeleuten. Soweit die Nachrichten. Molly, wie geht's dem Wetter?
2: Ja, Stefan, ein Blick aufs Wetter. Heute startest du mit rund 18 Grad, viel Sonne, kaum Wolken, später bis 23 Grad. Dazu ein sanfter Südwind und einem halben Meter Welle vor dem Südhafen. Morgen wird's grauer mit ein paar freundlichen Lücken bis 21 Grad. Dazu auffrischender Wind aus West und spürbar höherer See. Übermorgen wechselhaft mit Regen um die 20 Grad. Das nächste Niedrigwasser ist um 10.05 Uhr, Hochwasser um 16.48 Uhr, Sonnenuntergang um 22.05 Uhr, Sonnenaufgang um 4.56 Uhr.
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3: Moin, hier ist Marianne mit den Inselnews auf Rockradio Helgoland. Heute schauen wir auf die Wasserqualität an den Badestellen im Norden. Die Werte sind überwiegend gut. Nur nach Starkregen solltet ihr kurz warten, bis sich alles geklärt hat. Und jetzt laut aufdrehen. Hier sind die Ärzte mit Noise.

0: 10.10 Uhr auf Helgoland und Freddie Mercury versprach uns eben noch den Himmel.
1: Und du holst uns direkt wieder runter?
0: Aber sanft. Bruce Springsteen bringt uns jetzt ins Schwitzen mit The Fever.

0: Natürlich gibt's auch positive Nachrichten. Hier zum Beispiel.
1: Sansia, das größte erneuerbare Energieprojekt der USA, ist in Betrieb. 30 Jahre liefert es dem Westen der USA mehr Strom als der Hoover Dam. Bei voller Kapazität versorgt es jährlich etwa 1 Million amerikanische Haushalte.
0: Das 3650 Megawatt Windprojekt der Bezirke Torrance und Lincoln, New Mexico, nutzt eine 550 Meilen lange Hochspannungsgleichstromübertragungsleitung. Dieser HVDC mit großen Konverterstationen an beiden Enden führt ins Pinal County südlich von Phoenix, Arizona.
1: Seit September 2023 baut Pattern Energy, Eigentümer, Finanzier und Erbauer. CEO Hunter Armistead veranlasste den Hubschrauberbau hoher HVDC-Türme in abgelegenen Gebieten sowie die Umsiedlung ausgewachsener Saguaro-Kakteen und großer Agaven.
0: Zur Spitzenzeit entstanden über 2000 Jobs. Über 100 dauerhafte Stellen bleiben in New Mexico und Arizona. Pattern Energy investiert über 20 Milliarden Dollar.
1: Davon sind 1,3 Milliarden Dollar Direktzahlungen in den ersten 30 Jahren an lokale Regierungen, Schulen, Bezirke und Landbesitzer. Elliot Mainzer, Präsident und CEO des California Independent System Operator, ISO, lobt dies.

0: nach den Beach Boys und ein bisschen Strandfeeling. Es ist 10.25 Uhr, Freitag, und wir schauen auf die Badesaison. Wasserqualität an Nordsee und Seen.
1: Laut Bericht: Blaualgen können in Seen sogar aus dem All sichtbar sein. Zwischenahner Meer als Beispiel. Krass, oder?
0: Wichtig: Die meisten Badestellen sind gut bis ausgezeichnet. In Deutschland waren 2025 über 90% ausgezeichnet.
1: Behörden nehmen mindestens alle 4 Wochen Proben. Bewertungen stützen sich oft auf 4 Jahre oder rund 16 Proben.
0: Kurzfristige Sperrungen gibt's trotzdem. Bauarbeiten oder zu viele Blaualgen, die Karten zeigen den aktuellen Stand. Weiter geht's mit Harper Valley PTA von Jeannie C. Riley.

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0: fast 11:15. Die Sonne brennt und Manfred Mann hat uns gerade noch gefehlt.
1: Ach komm, ein bisschen Hitze tut dir ganz gut.
0: Abwarten. Hier ist Juli mit Ein neuer Tag.
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1: Hallo, ich bin Stefan. Die Ukraine hat nach russischen Angaben in der Nacht einen der bislang heftigsten Drohnenangriffe gestartet. Das Verteidigungsministerium in Moskau meldet, mehrere hundert Drohnen seien über russischem Gebiet und der Krim abgefangen worden. Angaben lassen sich nicht

0: unabhängig prüfen. In der Region Tula wurden eine Hochspannungsleitung und ein Industriebetrieb beschädigt. Unterdessen ist Bundesjustizministerin Stefanie Hubig zu Gesprächen in Kiew eingetroffen. Wolfsburg. Beim Automobilkonzern Volkswagen plant Konzernchef Oliver Blume, einem Medienbericht zufolge, einen massiven Stellenabbau von bis zu 100.000 der derzeit rund 657.000 Arbeitsplätze. Zudem sollen mittelfristig die VW-Werke in Hannover, Zwickau und Emden sowie das Audi-Werk im baden-württembergischen Neckarsulm mit Auslaufen der aktuellen Modelle schließen. Ein Sanierungskonzept liegt dem Vorstand dem Bericht nach vor. Konkrete rechtliche und tarifliche Lösungen sind aber noch offen. Auf Eiderstedt kritisiert der Tönninger Radfahrer Sönke Gahrens Rollsplitt auf Radwegen im Katinger Watt und am Radweg entlang der Bundesstraße 202 zwischen Tönning und Katharinenherd. Er warnt vor Rutsch- und Sturzgefahr, möglichen Reifenschäden und einer generellen Erschwernis des Radfahrens. Der Landesbetrieb für Straßenbau und Verkehr Schleswig-Holstein teilt auf Anfrage mit, man lege sich nicht grundsätzlich auf eine Bauweise fest und der Splittradweg an der Bundesstraße 202 sei unter örtlichen Bedingungen eine geeignete Lösung.
1: Ja, Stefan, ein Blick aufs Wetter. Heute startest du mit rund 18 Grad, viel Sonne, kaum Wolken, später bis 23 Grad. Dazu ein sanfter Südwind und einem halben Meter Welle vor dem Südhafen. Morgen wird's grauer mit ein paar freundlichen Lücken bis 21 Grad. Dazu auffrischender Wind aus West und spürbar höherer See. Übermorgen wechselhaft mit Regen um die 20 Grad. Das nächste Niedrigwasser ist um 10.05 Uhr, Hochwasser um 16.48 Uhr, Sonnenuntergang um 22.05 Uhr, Sonnenaufgang um 4.56 Uhr.
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3: Moin von der Rockradio Helgoland Insel News. An der Wurster Nordseeküste gibt's jetzt eine spielerische Tour zu historischen Wurten und modernem Küstenschutz. Perfekt, um zu checken, wie wir hier trocken bleiben. Und dazu gibt's Musik. Hier sind The Who mit Pictures of Lily. Laut aufdrehen.

0: 11.12 Uhr auf Helgoland. Volbeat hat uns gerade ordentlich wachgerüttelt. Sascha, lebst du noch?
1: Fast. Ich genieße gerade die seltene Ruhe danach.
0: Zu früh gefreut. Hier sind Freiwild mit Unser Wille, unser Weg.

0: Es ist 11.28 Uhr. Warum stehen Nationalparkhaus, Kurverwaltung und Wattenbad in Dorum-Neufeld auf einem Hügel? Kurz, Wurten. Vor mehr als 1000 Jahren angelegte Siedlungshügel.
1: Jannes, der 18-jährige FÖJler, hat eine Deichwanderung gebaut. 90 Minuten Zeitreise über Kutterhafen, Hauptdeich und Deichvorland.
0: Oh wow! Sturmfluten reichten früher bis zur heutigen Autobahn. Und um einen Deich um einen Meter höher zu machen, braucht man rund 16 Meter mehr Breite.
1: Salzwiesen puffern Wasser und sind wichtig fürs Klima. Das Wursterland heißt wegen dieser Wurten.
0: Und jetzt rollt In the Dough House von Slate. Hier kommt er.
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History. Mit Tore Laufenberg. Am 25.06.1984, heute vor 42 Jahren, erschien ein Album, das mehr war als nur eine Platte. Purple Rain, das sechste Studioalbum von Prince und gleichzeitig der Soundtrack zu einem Film, der Prince endgültig zum Superstar machte. Zum ersten Mal stand auf dem Cover nicht nur Prince allein, sondern ausdrücklich Prince and the Revolution. Wendy Melvoin und Lisa Coleman hatten das Klangbild verändert und die Band gab den Songs eine neue, bandzentrierte Wucht. Entstanden zwischen Mai 1983 und März 1984, verschmolzen hier Rock, Funk, R&B, Pop und New Wave zu einer musikalisch dichteren, beinahe psychedelischen Soundlandschaft. Ein Großteil der Energie kam direkt aus dem Club. Live-Basistracks vom First Avenue in Minneapolis, ja, jener Bühne, die auch im Film als Club fungiert, wurden im Studio nachbearbeitet und zu Monumenten geformt. When Doves Cry, die erste Single vom Mai 1984, wurde Prince's erster Nummer 1 Hit in den USA und hielt die Spitze 5 Wochen. Let's Go Crazy folgte ebenfalls an die Chartspitze, während der Titelsong später auf Nummer 2 landete. Der Film startete im Juli, brachte rund 70 Millionen Dollar ein und machte aus dem Album ein kulturelles Ereignis. 24 Wochen an der Spitze der Billboard-Albumcharts, ein Oscar für die Original-Songwertung und ein 26-jähriger Musiker, der die Pop- und Rockwelt neu ordnete. Purple Rain setzte Maßstäbe für Gitarrensoli, für Genre-Grenzsprengung und für die Sichtbarkeit eines schwarzen Bandleaders im MTV-Zeitalter. Jetzt ein Stück, das das alles in einer einzigen, langen, elektrischen Note einfängt. Prince and the Revolution mit Purple Rain. 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

0: Lion mit Wait. Faszinierend, wie die Nummer fast 2 Jahre im Regal lag, bevor sie plötzlich überall im Radio war.
1: Ja, typisch 80er. Erst will keiner, dann läuft's rauf und runter auf MTV, weil alle auf Vito Bratters Gitarrenarbeit abfahren.
0: Und das Solo? Sehr melodisch, nicht nur Gefrickel. Man hört, dass die Band mehr wollte als nur Haarspray und Spandex.
1: Apropos mehr wollen, jetzt gibt's das komplette Kontrastprogramm. Led Zeppelin mit Rock'n'Roll. Lautstärke hochdrehen, Leute!

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0: Dankeschön.
1: Viel Spaß damit.
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1: Hallo, ich bin Stefan. Deutschland steht vor einer ungewöhnlich frühen Hitzewelle. Der Deutsche Wetterdienst warnt vor starker, im Westen und Südwesten extremer Wärmebelastung mit bis zu 42 Grad am Donnerstag. Vor allem in Städten wie Köln und Düsseldorf könnten die Nächte bei rund 28 Grad tropisch bleiben. Abkühlungen bringen voraussichtlich erst kommende Woche Temperaturen um 25 Grad. Die Ukraine hat nach russischen Angaben in der Nacht einen der bislang heftigsten Drohnenangriffe gestartet. Das Verteidigungsministerium

0: Moskau meldet, mehrere hundert Drohnen seien über russischem Gebiet und der Krim abgefangen worden. Angaben lassen sich nicht unabhängig prüfen. In der Region Tula wurden eine Hochspannungsleitung und ein Industriebetrieb beschädigt. Unterdessen ist Bundesjustizministerin Stefanie Hubich zu Gesprächen in Kiew eingetroffen. Itzehoe. Im Kreismuseum Prinzesshof ist ab dem 28. Juni die Ausstellung von schwimmenden Rätseln und Gelächtern zu sehen. Die Hamburger Künstlerin Anne Dinkuhn stellt dort ihre Arbeiten dialogisch den Werken des Künstlers Wenzel Hablik gegenüber. Entstanden sind vier thematische Kammern, darunter die Wunderkammer der Dinge und das Lichtprojekt Ozeanien. Die Schau läuft bis zum 26. September, ergänzt durch Führungen, einen Kreativworkshop und weitere Arbeiten Dinkuhns in der Itzehoer Galerie 11. Soweit die Nachrichten. Molly, wie geht's dem Wetter?
1: Danke, Stefan. Im Moment ist es freundlich mit ein paar Wolken und rund 23 Grad. Dazu ein leichter Südwind. Später wird's etwas wolkiger, aber bleibt mild. Morgen dann mehr grau, zwischendurch kurze Sonnenfenster um die 20 Grad. Der Wind legt auf Stärke 6 aus West zu. Die Wellen klettern auf gut einen Meter. Übermorgen wird's wieder entspannter mit Sonne-Wolken-Mix. Die Ebbe läuft bis 16 Uhr 48, Flut bis 22 Uhr 35, Sonnenuntergang um 22 Uhr 5, Sonnenaufgang 4 Uhr 56.
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3: Aktuelles aus aller Welt. Trotz anhaltendem Krieg laufen schon milliardenschwere Pläne für den Wiederaufbau der Ukraine. Von Energie bis Infrastruktur. Konzerne und Staaten positionieren sich früh. Was bedeutet das für Macht und Geld nach dem Krieg? Dazu später mehr. Jetzt Bruce Springsteen mit The Ties That Bind.

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0: Natürlich gibt's auch positive Nachrichten. Hier zum Beispiel:
1: Sansia, das größte erneuerbare Energieprojekt der USA, ist in Betrieb. 30 Jahre liefert es dem Westen der USA mehr Strom als der Hoover Dam. Bei voller Kapazität versorgt es jährlich etwa 1 Million amerikanische Haushalte.
0: Das 3650 Megawatt Windprojekt der Bezirke Torrance und Lincoln, New Mexico, nutzt eine 550 Meilen lange Hochspannungsgleichstromübertragungsleitung. Dieser HVDC mit großen Konverterstationen an beiden Enden führt ins Pinal County südlich von Phoenix, Arizona.
1: Seit September 2023 baut Pattern Energy, Eigentümer, Finanzier und Erbauer. CEO Hunter Armistead veranlasste den Hubschrauberbau hoher HVDC-Türme in abgelegenen Gebieten sowie die Umsiedlung ausgewachsener Saguaro-Kakteen und großer Agaven.
0: Zur Spitzenzeit entstanden über 2000 Jobs. Über 100 dauerhafte Stellen bleiben in New Mexico und Arizona. Pattern Energy investiert über 20 Milliarden Dollar.
1: Davon sind 1,3 Milliarden Dollar Direktzahlungen in den ersten 30 Jahren an lokale Regierungen, Schulen, Bezirke und Landbesitzer. Elliot Mainzer, Präsident und CEO des California Independent System Operator, ISO, lobt dies.

0: fast 12:30 und John Mayer träumt immer noch vom Wochenende. Nina, hast du eigentlich schon die Badehose an?
1: Dauerhaft, Sascha. Aber wir springen jetzt erstmal tiefer rein. Hier sind Live mit The River.

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0: Viertel vor eins auf Helgoland und die Toten Hosen versprechen uns, alles wird gut. Glaubst du das, Nina?
1: Absolut, Sascha. Mein Optimismus ist heute wirklich grenzenlos.
0: Dann testen wir das direkt mit Lou Reed und Heroin. Hi.

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1: Stefan on the microphone. Hello. Deutschland steht vor einer ungewöhnlich frühen Hitzewelle. Der Deutsche Wetterdienst warnt vor starker, im Westen und Südwesten extremer Wärmebelastung mit bis zu 42 Grad am Donnerstag. Vor allem in Städten wie Köln und Düsseldorf könnten die Nächte bei rund 28 Grad tropisch bleiben. Abkühlung bringen voraussichtlich erst kommende Woche Temperaturen um 25 Grad. In Schmölln im Landkreis Altenburger Land sind in Thüringen zwei mutmaßliche Unterstützer der rechtsextremen Terrorgruppe Letzte Verteidigungswelle festgenommen worden. Nach Angaben der Bundesanwaltschaft sitzen die beiden Deutschen in Untersuchungshaft. Sie sollen Anfang Januar 2025 mit Komplizen versucht haben, eine bewohnte Asylbewerberunterkunft in Brand zu setzen. Die Behörde wirft ihnen Unterstützung einer inländischen terroristischen Vereinigung, versuchten Mord und versuchte schwere Brandstiftung vor. Itzehoe. Im Kreismuseum Prinzesshof ist ab dem 28. Juni die Ausstellung Von schwimmenden Rätseln und Gelächtern zu sehen. Die Hamburger Künstlerin Anne Dinkuhn stellt dort ihre Arbeiten dialogisch den Werken des Künstlers Wenzel Hablik gegenüber. Entstanden sind vier thematische Kammern, darunter die Wunderkammer der Dinge und das Lichtprojekt Ozeanien. Die Schau läuft bis zum 26. September, ergänzt durch Führungen, einen Kreativworkshop und weitere Arbeiten Dinkuhns in der Itzehoer Galerie 11.
2: Danke.

0: Stefan. Im Moment ist es freundlich mit ein paar Wolken und rund 23 Grad. Dazu ein leichter Südwind. Später wird's etwas wolkiger, aber bleibt mild. Morgen dann mehr grau, zwischendurch kurze Sonnenfenster um die 20 Grad. Der Wind legt auf Stärke 6 aus West zu. Die Wellen klettern auf gut einen Meter. Übermorgen wird's wieder entspannter mit Sonne-Wolken-Mix. Die Ebbe läuft bis 16 Uhr 48, Flut bis 22 Uhr 35, Sonnenuntergang um 22 Uhr 5, Sonnenaufgang 4 Uhr 56.
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2: Moin, hier ist Thorsten bei Norden ist oben auf Rockradio Helgoland. Heute ein Tipp an der Wurster Nordseeküste. Eine spielerische Tour zu alten Wurten und modernem Küstenschutz. Perfekt, um Meer und Geschichte zu checken. Und jetzt für euch No Hero von The Offspring. Laut aufdrehen!

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Heute zwischen Hof und Garnison. Ein Tag im Dienst des Majors von Colditz. Ende Juni 1700 herrschte auf Helgoland eine angespannte, aber geordnete Betriebsamkeit. Der Nordische Krieg hatte begonnen. Dänemark und Schweden standen einander feindlich gegenüber und doch liefen die Fäden regionaler Verwaltung und militärischer Verantwortung weiter durch die Hände weniger Offiziere vor Ort. Zu ihnen gehörte Major Johann Christian Rudolf von Colditz, der die kleine Garnison auf der Insel führte und zugleich Ansprechpartner für herzogliche und königliche Gesandte war. An einem Sommertag suchten gleich zwei Vertreter der herzoglichen Verwaltung den Major auf. Sekretär Grabau und der Kammerbote Zäth stellten sich bei ihm ein, um wohl Schriftstücke, Instruktionen oder finanzielle Angelegenheiten zu verhandeln. Während im Haus des Majors beraten wurde, bereitete sich draußen eine kleine Abordnung auf den Weg zum Schiff vor. Leutnant Böttger und ein Junker begaben sich an Bord, begleitet von Jakob Friedrichs, der mit zur Elbe weiterreisen sollte, vermutlich als Bote oder in Verwaltungsmission im Auftrag der landesherrlichen Behörden. Diese Szene zeigt das enge Zusammenspiel von Militär, Verwaltung und Seefahrt im Herzogtum Schleswig-Holstein zu Beginn des 18. Jahrhunderts. Helgoland war nicht nur ein abgelegener Felsen im Meer, sondern ein Knotenpunkt zwischen Nordsee, Elbe und den Machtzentren an Land. Die Besuche von Sekretären, Kammerboten und Offizieren bei Major von Colditz belegen, wie sehr selbst kleine Inselgarnisonen in die große Politik und die logistische Organisation des Krieges eingebunden

0: dem entspannten Vibe von Dia Macker, Zeit ans Wasser. Es ist 13.20 Uhr, wir sprechen über Badegewässer in Norddeutschland und wie es um die Wasserqualität steht.
1: Satellitenbilder zeigen Blaualgen im Zwischenahner Meer. Wow, die Algen machen jetzt Urlaub mit Aussicht.
0: Im Kern, über 90% der deutschen Badestellen waren 2025 als ausgezeichnet bewertet. EU-weit gibt's 4 Stufen und regelmäßige Proben.
1: Heißt also, meist top, aber kurzzeitig Sperrungen wegen Bau oder zu vielen Blaualgen möglich. Klingt nach Sommer, oder?
0: Die EU verlangt Daten über 4 Jahre oder mindestens 16 Proben und in der Saison wird etwa alle 4 Wochen getestet.
1: Nebenbei, nicht alle Seen sind in der EU-Liste. Bundesländer führen oft zusätzliche Badestellen, Bürokratie Deluxe.
0: Zum Schluss, interaktive Karten zeigen den aktuellen Stand und als nächstes kommt Days von den Kinks.

0: kurz nach halb zwei auf Helgoland. Und die Kings haben uns gerade an die guten alten Tage erinnert.
1: Bevor du jetzt nostalgisch weinst, Sascha, denk lieber an deinen Blutdruck.
0: Keine Sorge, den jagen wir direkt hoch mit Entre Dos Tierras von Heroes del Cid.

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0: 20 vor 2 auf Helgoland. Nach Aerosmith müssen wir uns erstmal schütteln. Thorsten, alles gut?
1: Bestens. Meine Frisur sitzt ähnlich legendär wie bei Steven Tyler.
0: Schön wär's. Wir folgen dem Licht mit den Beatles und

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1: Literal die Neuigkeiten mit Stefan. Hallo! Die Hitzewelle in Spanien hat seit Sonntag, dem 21. Juni, nach Angaben des Gesundheitsinstituts Carlos 3 Todesfälle verursacht. Insgesamt wurden seit Mitte Mai landesweit 611 hitzebedingte Tote registriert. Laut Weltwetterorganisation werden in den nächsten 2 Wochen große Teile West-, Mittel- und Südeuropas von extremer Hitze betroffen sein, mit Warnungen unter anderem für Deutschland, Frankreich, Belgien und die Schweiz. Yaracuy. Im venezolanischen Bundesstaat hat sich am 24. Juni 2026 ein seltenes seismisches Doppelbeben ereignet. Nach Angaben von Fachleuten folgte auf ein erstes Erdbeben der Momentenmagnitude 7,2 in rund 21,9 Kilometern Tiefe. Bei San Felipe nur 39 Sekunden später ein zweites Beben der Magnitude 7,5 nahe Jumare in etwa 10 Kilometern Tiefe. Beide Beben zählen laut Expertinnen und Experten zu den stärksten in der Region seit etwa einem Jahrhundert. Niedersachsen und Bremen erwarten nach Angaben des Deutschen Wetterdienstes am Wochenende außergewöhnlich hohe Temperaturen, nahe 40 Grad und teils unwetterartige Gewitter mit Starkregen, großkörnigem Hagel und schweren Sturmböen. Behörden raten, viel Wasser zu trinken, körperliche Belastung und Sonne zu meiden und Kinder oder geschwächte Personen nicht im Auto zu lassen. Auf der Autobahn 2 und weiteren Straßen gibt es hitzebedingte Sperrungen. Wegen der Hitze wurden zudem Veranstaltungen wie Reitturniere und der CSD in Bramsche abgesagt. Weiter mit dem Wetter, Molly.
2: Hallo Stefan, danke. Heute lacht euch die Sonne bei 23 Grad und schwacher Nordwestbrise. Die Wellen am Südhafen messen einen halben Meter. Perfekt fürs Watt vor dem Niedrigwasser um 16.48 Uhr. Die Flut kommt um 22.35 Uhr, kurz nach dem Sonnenuntergang um 22.05 Uhr. Morgen früh um

0: Uhr 56 weckt euch die Sonne, ehe Wolken, etwas Regen, 20 Grad und Westwind der Stärke 6 die Wellen höher treiben. Übermorgen wird's wieder trocken bei knapp unter 20 Grad.
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2: Moin Helgoland, hier ist Per of the Rock Radio, kurz nach 14 Uhr. Heute für alle Zocker brandneue, offiziell bestätigte Gameplay-Details zu GTA 6. Rockstar hat endlich nachgelegt. Gleich mehr dazu. Jetzt dreht ihr aber erstmal lauter auf. Hier kommt Have a Nice Day von Bon Jovi.

12 nach 2 auf Helgoland. Loverboy wollte eben unbedingt freigelassen werden. Bitteschön. Aber jetzt wird es wilder. Wir überlassen das Ruder der Jugend. Hier sind The Who und My Generation.

0: Natürlich gibt's auch positive Nachrichten. Hier zum Beispiel.
1: In Los Angeles in Southern California rettet die Non-Profit-Organisation The Bay Foundation die Küste. An der Santa Monica Coastline, direkt am Santa Monica Beach, wurden bereits 8 Acres natürlicher Sanddünen erfolgreich renaturiert.
2: Tom Ford betonte gegenüber CBS News, dass Pflanzen wie der Sea Cliff Buckwheat absolut lebenswichtig für die gefährdeten El Segundo Blue Butterflies sind. Dafür kooperieren sie eng mit Rettungsschwimmern, Polizei, Sportgruppen und Clubs.
1: Die Coastal Commission hat nun weitere 30 Acres zur natürlichen Dünenbildung genehmigt, die sich bis hinunter nach Venice Beach erstrecken. Auch weltweit gibt es großartige Initiativen zum Naturschutz an den Stränden.
2: Ein pensionierter Bankier nutzt sein Millionenvermögen für Inselstrände. Es entstehen 100.000 neue Jobs zum Schutz vor Plastik und Überbauung. Zudem blockierte das Scottish Government einen Golfplatz an einer geschützten Küstenlinie.

0: und da habt ihr gerade Dancing with Tears in My Eyes von Ultravox gehört. Jetzt ist es 14.26 Uhr am Freitag, kurz was in eigener Sache. Microsoft erhöht die Preise für die Xbox Series XS ab dem 1. August. 512 GB Modelle werden um $100 teurer, 1 TB um 150, das 2 TB Modell fällt weg. Grund? Massiver RAM- und Speicherbedarf durch KI. Preise haben sich schon 2,5-fach erhöht und könnten bis Herbst 2026 nochmal verdoppeln. Ärgerlich für Gamer, ich weiß. Und jetzt bleiben wir im Rockmodus, weiter mit Bells of Freedom von Bon Jovi.
1: Manchmal liegt das größte Glück näher als man denkt.

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Bleu hat recht, es gibt keinen anderen Weg. 38 Minuten nach 2 auf Helgoland, der Nachmittag zieht sich, aber wir verlieren nicht den Glauben. Hier sind Journey.

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1: Possible translations. Der Direktor des Copernicus-Dienstes für Klimawandel, Carlo Buontempo, warnt angesichts der aktuellen Hitzewelle in Europa vor lebensgefährlichen Extremen. In der Euronews-Sendung Europe Today sagte er am Freitag, die erhöhten Temperaturen seien eine Folge der globalen Erwärmung und ließen Hitzewellen häufiger und länger auftreten. In Europa sei die hitzebedingte Sterblichkeit in den vergangenen 20 Jahren um rund 30% gestiegen. Yaracuy? Im venezolanischen Bundesstaat Yaracuy haben sich am 24. Juni 2026 zwei schwere Erdbeben in ungewöhnlich kurzem Abstand ereignet. Nach Angaben von Seismologinnen und Seismologen handelte es sich um ein seismisches Doppelbeben mit Magnituden von etwa 7,2 und 7,5. Die Erschütterungen bei San Felipe und Yumare gelten als das stärkste instrumentell erfasste Erdbebenereignis in Venezuela im 21. Jahrhundert. Fachleute gehen davon aus, dass das erste Beben das zweite ausgelöst hat. Wurster Nordseeküste. Die Gemeinde unterstützt eine Resolution der drei kommunalen Spitzenverbände in Niedersachsen, die unter dem Titel Rettet die Kommunen vor einer historischen Finanzkrise warnt und vom Land spürbare strukturelle Entlastungen fordert. Bürgermeister Jörg-Andreas Sagemühl kritisiert unzureichend gegenfinanzierte Aufgaben und verweist auf wachsende Sozialausgaben und Investitionsstaus, etwa eine seit anderthalb Jahren gesperrte Brücke über den Grauwallkanal. Die Kommunen verlangen im Doppelhaushalt 2027-2028 mindestens eine weitere Milliarde Euro im kommunalen Finanzausgleich.
2: Hallo Stefan, danke. Heute lacht euch die Sonne bei 23 Grad und schwacher Nordwestbrise. Die Wellen am Südhafen messen einen halben Meter. Perfekt fürs Watt vor dem Niedrigwasser um 16.48 Uhr. Die Flut kommt um 22.35 Uhr, kurz nach dem Sonnenuntergang um 22.05 Uhr. Morgen früh um 4.56 Uhr weckt euch die Sonne, ehe Wolken, etwas Regen, 20 Grad und Westwind der Stärke 6, die Wellen höher treiben. Übermorgen wird es wieder trocken bei knapp unter 20 Grad.
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3: Moin Helgoland, hier ist Hans am Nachmittag auf The Rock Radio. Gleich reden wir über ein schweres Thema, das Urteil zum Anschlag in Magdeburg. Lebenslange Haft.

Ein Fall, der zeigt, wie wichtig klare Kante gegen Extremismus ist. Vorher etwas lautere Gedankenhygiene. Hier sind die Ärzte mit Lasse Reden.

0: nach Viertel nach drei auf Helgoland. Nach den Helden besteht absolut kein Grund zur Panik, Hans.
1: Panik? Ich dachte, es gibt endlich Fischbrötchen.
0: Träum weiter, Großer. Hier sind Rammstein mit Ich will.

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A Day in Rock History. Mit Tore Laufenberg. Am 25.06.1984, heute vor 42 Jahren, erschien ein Album, das mehr war als nur eine Platte. Purple Rain, das 6. Studioalbum von Prince und gleichzeitig der Soundtrack zu einem Film, der Prince endgültig zum Superstar machte. Zum ersten Mal stand auf dem Cover nicht nur Prince allein, sondern ausdrücklich Prince and the Revolution. Wendy Melvoin und Lisa Coleman hatten das Klangbild verändert und die Band gab den Songs eine neue, bandzentrierte Wucht. Entstanden zwischen Mai 1983 und März 1984, verschmolzen hier Rock, Funk, R&B, Pop und New Wave zu einer musikalisch dichteren, beinahe psychedelischen Soundlandschaft. Ein Großteil der Energie kam direkt aus dem Club. Live-Basistracks vom First Avenue in Minneapolis, ja, jener Bühne, die auch im Film als Club fungiert, wurden im Studio nachbearbeitet und zu Monumenten geformt. When Doves Cry, die erste Single vom Mai 1984, wurde Prince's erster Nummer 1 Hit in den USA und hielt die Spitze 5 Wochen. Let's Go Crazy folgte ebenfalls an die Chartspitze, während der Titelsong später auf Nummer 2 landete. Der Film startete im Juli, brachte rund 70 Millionen Dollar ein und machte aus dem Album ein kulturelles Ereignis. 24 Wochen an der Spitze der Billboard-Albumcharts, ein Oscar für die Original-Songwertung und ein 26-jähriger Musiker, der die Pop- und Rockwelt neu ordnete. Purple Rain setzte Maßstäbe für Gitarrensoli, für Genre-Grenzsprengung und für die Sichtbarkeit eines schwarzen Bandleaders im MTV-Zeitalter. Jetzt ein Stück, das das alles in einer einzigen, langen, elektrischen Note einfängt. Prince and the Revolution mit Purple Rain. 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

0: Es ist 15.51 Uhr, Freitag. Kurze Bilanz. Die Zahl der Scheidungen stieg im Jahr 2025 zum zweiten Mal leicht auf rund 130.100 Fälle. Plus 0,6%.
1: Huch, na gut. Das sind ja trotzdem immer noch viel weniger als vor 20 Jahren.
0: Und Ehen geschlossen, nur noch rund 348.800. Tiefster Stand seit 1950. Wichtig, bei über der Hälfte der Scheidungen sind Kinder betroffen, rund 113.400 Minderjährige.
1: Oh wow, das macht einen nachdenklich.
0: Im Schnitt waren Paare 14 Jahre und 7 Monate verheiratet. Bei 81% wurde nach einjähriger Trennung geschieden, rund 1.700 gleichgeschlechtliche Scheidungen.
1: Silberhochzeit und dann Drama. Das gibt Stoff für Seifenoper.
0: Hier kommt Walk Right In

0: Kurz vor vier auf Helgoland. Dr. Hook hat uns gerade die Tür eingetreten. Hans, abgeschlossen hast du nicht, oder?
1: Nö. Wer klaut denn bitte Mikrofone?
0: Stimmt auch wieder. Hier sind Florida Georgia Line, Ziggy Marley und Life is a Honeymoon.

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1: Das Neueste. Hallo, hier ist Stefan. In Deutschland sind vor allem Länder und Kommunen für den Hitzeschutz zuständig, etwa zum Schutz gefährdeter Menschen, zur Begrünung von Städten und zur Entsiegelung von Flächen. Der Bund setzt mit Klimaanpassungsgesetz, Hitzeschutzplan und Förderprogrammen vor allem Impulse. Opposition und Verbände fordern mehr. Studien sehen deutsche Städte bislang schlecht vorbereitet mit teils tödlichen Folgen. Brüssel, die Europäische Union, kommt beim 21. Sanktionspaket gegen Russland weiter nicht voran. Streitpunkte sind vor allem die künftige Preisobergrenze für per Schiff geliefertes russisches Öl, ein mögliches Verbot für den Verkauf von LNG-Tankern und neue Beschränkungen für Fischimporte. Bulgarien droht mit einem Veto, insbesondere wegen geplanter Sanktionen gegen Patriarch Kirill und den Lukoil-Gründer Vagit Alekperov. Die EU braucht bis zum 15. Juli Einstimmigkeit, die Verhandlungen sollen weitergehen. Sylt. Die Gemeindevertretung hat den ersten doppischen Doppelhaushalt für die kommenden 2 Jahre einstimmig beschlossen und damit eine Zäsur für die Finanzplanung gesetzt. Laut neuer Bilanz beträgt das Vermögen der Gemeinde rund 177 Millionen Euro bei einer Eigenkapitalquote von 84% und Bankguthaben von ca. 49 Millionen Euro. Durch neu zu verbuchende jährliche Wertverluste von knapp 6 Millionen Euro rutscht der Haushalt jedoch ins Minus, das aus Rücklagen von über 110 Millionen Euro ausgeglichen wird.
2: Hallo Stefan, danke. Heute lacht euch die Sonne bei 23 Grad und schwacher Nordwestbrise. Die Wellen am Südhafen messen einen halben Meter. Perfekt fürs Watt vor dem Niedrigwasser um 16.48 Uhr. Die Flut kommt um 22.35 Uhr, kurz nach dem Sonnenuntergang um 22.05 Uhr. Morgen früh um 4.56 Uhr weckt euch die Sonne, ehe Wolken, etwas Regen, 20 Grad und Westwind der Stärke 6 die Wellen höher treiben. Übermorgen wird's wieder trocken bei knapp unter 20 Grad.
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1: Moin Helgoland, hier ist Hans am Nachmittag auf The Rock Radio. Wir reden heute über ein schweres Thema, das lebenslange Urteil nach dem Anschlag in Magdeburg und was das für unser Sicherheitsgefühl heißt. Jetzt aber etwas zum Durchatmen. Hier kommen The Birds mit Turn, Turn, Turn.

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0: Hier ein Musikwunsch. Stefan aus Wittmund schickt liebe Grüße an alle da draußen und hat sich Was du von Westernhagen gewünscht. Stefan, der Song geht an dich. Stell die Boxen an und sing mit.
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0: Talkshow von BAP sprechen wir jetzt über was Ernstes. Die GdP warnt vor mehr Angriffen im Vorfeld der Landtagswahlen.
1: Ach du meine Güte, ich dachte Wahlkampf heißt Kuchen und Handschütteln.
0: Kurz gesagt, Polizei sieht eine zunehmende Verrohung im politischen Meinungskampf, mehr Anfeindungen, Drohungen und sogar körperliche Übergriffe gegen Wahlkämpfer, sagt Jochen Kopelke.
1: Echt beängstigend. Das trifft die Basis der Demokratie.
0: Kopelke fordert sichtbare Polizeipräsenz, konsequente Strafverfolgung und Schutzkonzepte. Parteien sollen früh mit der Polizei abstimmen.
1: Klingt seriös. Weniger Drama, mehr Ärmel hoch.
0: Kurzer Honor-Check. Es ist 16.18 Uhr am Freitag hier. Als nächstes kommt The Cover of Rolling Stone von Dr. Hook. $10,000 a show.

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0: 30 auf Helgoland, der Vorhang ist gefallen. Hans, ziehst du eigentlich auch alle Blicke auf dich?
1: Nur wenn ich meine Hose verkehrt herum anhabe, Stefan.
0: Dachte ich's mir. Hier ist Sammy Hagar mit The Girl Gets

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1: If you want the greeting first. Hallo, die Neuigkeiten von Stefan. In Europa steigen die extremen Temperaturen weiter und belasten nicht nur den Körper, sondern auch die Psyche. Laut Fachleuten nehmen an sehr heißen Tagen Aggressionen, Gewalt und Notfälle wegen psychischer Probleme zu. Hitze, Dehydrierung und schlechter Schlaf beeinträchtigen Aufmerksamkeit, Entscheidungen und Gefühle. Besonders gefährdet sind Menschen mit psychischen Erkrankungen und bestimmten Medikamenten. Venezuela kämpft nach schweren Erdbeben weiter mit den Folgen. Nach offiziellen Angaben sind inzwischen fast 600 Tote bestätigt, tausende Menschen wurden verletzt und Zehntausende gelten als vermisst. Besonders dramatisch ist die Lage im Bundesstaat La Guaira, wo mehr als 70.000 Familien betroffen sind. Wegen fehlender Ausrüstung suchen Angehörige vielerorts mit bloßen Händen nach Überlebenden. Aus dem Ausland treffen spezialisierte Rettungsteams mit Suchhunden und Ausrüstung ein. Fachleute hoffen auch nach mehr als 100 Stunden noch auf Rettungen. Bremerhaven, Studierende des Masterstudiengangs Informatik, vertrauenswürdige Systeme der Hochschule. Bremerhaven laden am Mittwoch, dem 8. Juli, zum Tag der vertrauenswürdigen Systeme ein. In den Seminarräumen MINT 2010 und MINT 2060 im Haus M an der Karlstadt 8 präsentieren Sie von 12.30 Uhr bis 14 Uhr Ergebnisse aus einem Masterprojekt zur Simulation des Containerhafens in Bremerhaven. Ergänzend gibt es eine Posterausstellung. Die Teilnahme ist kostenfrei und ohne Anmeldung möglich. Soweit die Nachrichten. Molly, was macht das Wetter?
2: Ja, Stefan, ein Blick aufs Wetter. Heute zeigt sich der Himmel eher norddeutsch grau, bleibt aber trocken bei rund 22 Grad. Dazu ein schwacher bis mäßiger Nordwestwind und Wellen unter einem halben Meter. Also eher Badewanne als Brandung. Morgen früh gibt's dichtes Grau mit leichtem Regen bei bis zu 21 Grad. Dazu böiger Westwind, Stärke 6 und deutlich lebhaftere See bis etwa 1,5 Meter. Übermorgen wird's frischer mit rund 18 Grad und Sonne-Wolken-Mix. Das Wasser läuft jetzt langsam auf, Hochwasser später am Abend, Sonnenuntergang um 22.05 Uhr, Sonnenaufgang morgen um 4.56 Uhr.
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3: Willkommen zurück auf The Rock Radio Helgoland. Es ist kurz nach 17 Uhr. Draußen knallt die Sonne, bis zu 38 Grad im Norden, der Wetterdienst warnt vor extremer Hitze. Also viel trinken, Schatten suchen und jetzt den Puls hochfahren. Hier kommt Uprising von News, laut aufdrehen.

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Die Geschichte Helgolands. Heute zwischen Hof und Garnison. Ein Tag in Dienst des Majors von Kolditz. Ende Juni 1700 herrschte auf Helgoland eine angespannte, aber geordnete Betriebsamkeit. Der Nordische Krieg hatte begonnen. Dänemark und Schweden standen einander feindlich gegenüber und doch liefen die Fäden regionaler Verwaltung und militärischer Verantwortung weiter durch die Hände weniger Offiziere vor Ort. Zu ihnen gehörte Major Johann Christian Rudolf von Kolditz, der die kleine Garnison auf der Insel führte und zugleich Ansprechpartner für Herzog

Instruktionen oder finanzielle Angelegenheiten zu verhandeln. Während im Haus des Majors beraten wurde, bereitete sich draußen eine kleine Abordnung auf den Weg zum Schiff vor. Leutnant Böttger und ein Junker begaben sich an Bord, begleitet von Jakob Friedrichs, der mit zur Elbe weiterreisen sollte, vermutlich als Bote oder in Verwaltungsmission im Auftrag der landesherrlichen Behörden. Diese Szene zeigt das enge Zusammenspiel von Militär, Verwaltung und Seefahrt im Herzogtum Schleswig-Holstein zu Beginn des 18. Jahrhunderts. Helgoland war nicht nur ein abgelegener Felsen im Meer, sondern ein Knotenpunkt zwischen Nordsee, Elbe und den Machtzentren an Land. Die Besuche von Sekretären, Kammerboten und Offizieren bei Major von Kolditz belegen, wie sehr selbst kleine Inselgarnisonen in die große Politik und die logistische Organisation des Krieges eingebunden waren.

0: 5 auf Helgoland und nach Fleetwood Mac frage ich mich, Marion, hält deine Kette noch?
1: Nur mühsam, Marianne. Der Wahnsinn nagt heute heftig daran.
0: Dann knipsen wir das schnell weg. Hier sind Def Leppard.

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Musikwunsch von Stefan aus Wittmund. Stefan schickt euch sonnige Wochenendgrüße und bittet darum, bei der Hitze gut auf euch zu achten. Damit die Stimmung stimmt, drehen wir jetzt auf. Love Machine von Supermax. Für Stefan und alle

10 vor 6 auf Helgoland. Und Marion, läuft deine persönliche Love Machine noch? Nur mit ordentlich Rostschutzmittel, Marianne. Dann retten uns jetzt Guns N' Roses mit You Could Be Mine.

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1: Was gibt's Neues bei Stefan? Hallo? In Deutschland sind vor allem Länder und Kommunen für den Hitzeschutz zuständig, etwa zum Schutz gefährdeter Menschen, zur Begrünung von Städten und zur Entsiegelung von Flächen. Der Bund setzt mit Klimaanpassungsgesetz, Hitzeschutzplan und Förderprogrammen vor allem Impulse. Opposition und Verbände fordern mehr. Studien sehen deutsche Städte bislang schlecht vorbereitet mit teils tödlichen Folgen. In Deutschland ist am Freitagnachmittag ein neuer Juni-Hitzerekord gemessen worden. Nach Angaben des Deutschen Wetterdienstes lag der Höchstwert bei 41,1 Grad. Der bisherige Rekord von 39,6 Grad aus dem Jahr 2019 in Bernburg wurde damit deutlich übertroffen. Unter anderem meldeten Bad Kreuznach und Trier ebenfalls Temperaturen über 40 Grad. Bremerhaven, Studierende des Masterstudiengangs Informatik, vertrauenswürdige Systeme der Hochschule. Bremerhaven laden am Mittwoch, dem 8. Juli, zum Tag der vertrauenswürdigen Systeme ein. In den Seminarräumen MINT 2010 und MINT 2060 im Haus M an der Karlstadt 8 präsentieren sie von 12.30 Uhr bis 14 Uhr Ergebnisse aus einem Masterprojekt zur Simulation des Containerhafens in Bremerhaven. Ergänzend gibt es eine Posterausstellung. Die Teilnahme ist kostenfrei und ohne Anmeldung möglich. Soweit die Nachrichten. Molly, was macht das Wetter?
2: Danke, Stefan. Heute hängst du unter einer grauen Decke. Es bleibt aber trocken und angenehm bei rund 22 Grad. Dazu schwacher bis mäßiger Südwestwind und kaum Welle. Unter einem halben Meter. Morgen früh erst Niesel und dichter Himmel. Später freundlicher bei 21 Grad. Dann auch mal ordentlich böige Winde aus West und Wellen bis knapp über einen Meter. Übermorgen wird es mit 18 Grad frischer, wechselhaft bewölkt mit ein paar Sonnenfenstern. Hochwasser und Niedrigwasser liegen heute klassisch im 6-Stunden-Takt versetzt. Sonnenuntergang um 22.05 Uhr, Sonnenaufgang um 4.56 Uhr.
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3: Hier sind die aktuellen News bei The Rock Radio Helgoland. Die Politik diskutiert mehr Hitzeschutz in Städten, etwa kühlere Gebäude, mehr Bäume und bessere Warnsysteme für Risikogruppen. Wie heiß es auch wird, wir bleiben cool. Gleich für euch La Grange, der 2005 Remaster von ZZ Top.
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0: kurz nach 6 auf Helgoland. Nach Springsteens Tunnel of Love brauchen wir erstmal frische Luft, Nina.
1: Och, ich fand's da drin eigentlich ganz kuschelig.
0: Keine Pause, wir machen direkt weiter mit Pink Floyd und The Show Must Go On.

0: Natürlich gibt's auch positive Nachrichten. Hier zum Beispiel.
1: In Los Angeles in Southern California rettet die Non-Profit-Organisation The Bay Foundation die Küste. An der Santa Monica Coastline, direkt am Santa Monica Beach, wurden bereits 8 Acres natürlicher Sanddünen erfolgreich renaturiert.
0: Tom Ford betonte gegenüber CBS News, dass Pflanzen wie der Seacliff Buckwheat absolut lebenswichtig für die gefährdeten El Segundo Blue Butterflies sind. Dafür kooperieren sie eng mit Rettungsschwimmern, Polizei, Sportgruppen und Clubs.
1: Die Coastal Commission hat nun weitere 30 Acres zur natürlichen Dünenbildung genehmigt, die sich bis hinunter nach Venice Beach erstrecken. Auch weltweit gibt es großartige Initiativen zum Naturschutz an den Stränden.
0: Ein pensionierter Bankier nutzt sein Millionenvermögen für Inselstrände. Es entstehen 100.000 neue Jobs zum Schutz vor Plastik und Überbauung. Zudem blockierte das Scottish Government einen Golfplatz an einer geschützten Küstenlinie.

0: Um kurz vor 6:30 fliegen wir ganz geschmeidig durch den Abend, Nina.
1: Ja, aber lande gefälligst pünktlich.
0: Keine Sorge, jetzt wird's laut. Hier sind die Ärzte mit Junge. America's best. Divine Curry.

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1: Couple of numbers from Leon. Yeah.

0: George Harrison hat uns hier um 6:45 ordentlich eingeheizt. Nina, tanzt du noch?
1: Nur heimlich, Sascha. Sieht ja keiner im Studio.
0: Schade eigentlich. Hier kommen Dire Straits mit Walk of Life.

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1: Nachrichten mit Stefan. Hallo. Deutschland hat einen neuen Hitzerekord verzeichnet. Nach vorläufigen Angaben des Deutschen Wetterdienstes wurden am späten Nachmittag in Saarbrücken-Burbach 41,3 Grad Celsius gemessen, die höchste Temperatur seit Beginn der Aufzeichnungen. Zuvor lag der Rekord bei 41,2 Grad am 25. Juli 2019. Vorläufig über 40,7 Grad gab es zudem in Bad Kreuznach und Kitzingen. In Marseille ist ein 18 Monate altes Kleinkind gestorben, nachdem es während einer Hitzewelle stark überhitzt in einem Auto auf dem Parkplatz der Universitätsklinik La Timone gefunden und ins Krankenhaus gebracht worden war. Laut Klinik wurde der Tod am Freitag, dem 26. Juni, bekannt gegeben. Die Staatsanwaltschaft ermittelt. Es ist bereits der vierte ähnliche Todesfall in Frankreich in dieser Woche. Bremerhaven. Erstmals ist in einem Waldstück am Stadtrand der Eichenprozessionsspinner nachgewiesen worden. Die zuständigen Ämter verschafften sich vor Ort einen Überblick, bewerteten die Gefahrenlage und ließen den Befall durch eine Fachfirma entfernen. Stadträtin Andrea Tönse betont, es bestehe kein Anlass zur Beunruhigung, bittet aber aufmerksam zu sein, Nester nicht zu berühren und Beobachtungen mit genauer Ortsangabe und möglichst Foto an die Ideen- und Beschwerdestelle des Magistrats zu melden.
2: Danke, Stefan. Heute hängst du unter einer grauen Decke. Es bleibt aber trocken und angenehm bei rund 22 Grad. Dazu schwacher bis mäßiger Südwestwind und kaum Welle. Unter einem halben Meter. Morgen früh erst Niesel und dichter Himmel. Später freundlicher bei 21 Grad. Dann auch mal ordentlich böige Winde aus West und Wellen bis knapp über einen Meter. Übermorgen wird es mit 18 Grad frischer, wechselhaft bewölkt mit ein paar Sonnenfenstern. Hochwasser und Niedrigwasser liegen heute klassisch im 6-Stunden-Takt versetzt. Sonnenuntergang um 22.05 Uhr, Sonnenaufgang um 4.56 Uhr.
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3: Moin, hier ist Thorsten bei Radio Helgoland. Willkommen zur 19 Uhr Stunde. Halt dich fest. Ausgerechnet im Norden warnt der Wetterdienst vor extremer Hitze. Tropische Temperaturen direkt vor unserer Haustür. Wir sprechen gleich drüber und was das für dich bedeutet. Jetzt erstmal Musik für den Kopf. Hier kommt David Bowie mit einem zeitlosen Klassiker. Live on Mars auf Radio Helgoland.

0: nach 10 cc glauben wir dir das um 11 nach 7 sogar, Thorsten.
1: Absolut. Mein Herz ist so kalt wie die Nordsee im Winter.
0: Dann heizen wir jetzt ein mit Cheapster von T-Rex.

0: Also Sascha, bei 5 und 12 or 6 to 4 haben Chicago ja basically einen Song über Songschreiben gemacht. Typ sitzt um 3:30 nachts da, völlig durch, versucht den Text zu basteln.
1: Genau, Uhrzeit, Müdigkeit, Kaffee alle und alle dachten früher, das wäre irgendein Code für Drogen.
0: Klar, alles was man nicht kapiert, muss ja direkt verboten sein. Dabei zählt er nur die Uhrzeit runter.
1: Von dieser schlaflosen Nacht springen wir jetzt in wärmere Gefilde. Maná stehen schon bereit mit Mariposa Traicionera.
2: Hey.

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0: Abend, 19.37 Uhr. Nach Pinball Wizard jetzt was für Technikfans. Studierende des Masters Informatik, vertrauenswürdige Systeme der Hochschule Bremerhaven laden am 8. Juli zum Tag der vertrauenswürdigen Systeme ein.
1: Containerberge und Computer klingt nach Action und Kaffee.
0: Die Präsentation ist von 12.30 Uhr bis 14 Uhr in M2010 und M2060, Haus M an der Karlstadt 8. Dazu eine Posterausstellung. Teilnahme kostenfrei ohne Anmeldung.
1: Science mit Seegang. Spannend.
0: Der Master fokussiert Sicherheit, Zuverlässigkeit und Transparenz. Bewerbungsfrist ist der 15. August. Infos hs-bremerhaven.de/informatik-vertrauenswürdige Systeme. Als nächstes kommt Dr. Robert von The

A Day in Rock History mit Tore Laufenberg. Am 26.06.1955, heute vor 71 Jahren, wurde Michael Jeffrey Jones in Wandsworth, Südlondon, geboren. Der Mann, der später einfach Mick Jones genannt werden würde. Aufgewachsen überwiegend bei seiner Großmutter, trug diese frühe Härte zur nötigen Beharrlichkeit bei, die ihn später durch die Wirren der Rockwelt tragen sollte. Als Mitbegründer der Clash brachte Jones eine eigenwillige Melodiesensibilität in eine Szene, die oft nur noch auf Dampf und Rebellion setzte. Diese Melodien sind es, die Songs wie London Calling, 1979 UK Halt 11, oder das weltumspannende Rock the Casbah, das 1982 in den USA bis auf Platz 8 stieg, so nachhaltig machen. Und Should I Stay or Should I Go, 1982 zuerst veröffentlicht und später 1991 dank einer Werbekampagne zum UK Halt 1, zeigt die Fähigkeit, Punk und Pop miteinander zu verbinden, ohne die Kante zu verlieren. Nach dem Abschied von den Clash formte Jones Big Audio Dynamite, ein Projekt, das Samples, Filmzitate, Hip-Hop-Beats und Rock zu einem neuen Klangteppich verknüpfte. E gleich MC Quadrat erreichte 1986 Platz 11 in UK und blieb ein frühes Beispiel dafür, wie Rock sich elektronischen Strömungen öffnet. Kleiner Insider, die spanischen Call-and-Response-Vocals bei Should I Stay or Should I Go wurden später frech in einem Bad-Track wiederverwendet, Recycling mit Attitüde. Seine Arbeit mit Carbon Silicon und die Welttourneen als Teil der Gorillaz Liveband zeigen, dass Mick Jones nie stehen blieb. Geboren 1955 wurde er zu einem Brückenbauer, zwischen Punk und Pop, zwischen Gitarre und Maschine, zwischen Straße und Stadion. Das Ergebnis? Songs, die Plattenspieler, Kassetten und Streamingdienste gleichermaßen überdauern. Groovy Times.

0: Bruce Springsteen mit Prove It All Night. Der Mann klingt, als hätte er seit 78 keinen Feierabend mehr gemacht. Die Nummer war ja damals länger als so mancher Arbeitstag, mit ewigem Gitarrenintro live.
1: Ja, und genau dieses Intro hat er oft spontan ausufern lassen, fast schon eine eigene Komposition. Man spürt, wie er sich da jeden Millimeter Bühne erarbeitet.
0: Passt zu euch, die ihr gerade Überstunden auf der A7 schiebt. Wir liefern Sound, ihr den Schweiß.
1: Und weiter geht's auf unserer Schienenstrecke. Hier kommt Runaway Train von

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1: Was gibt's Neues bei Stefan? Hallo? Deutschland hat einen neuen Hitzerekord verzeichnet. Nach vorläufigen Angaben des Deutschen Wetterdienstes wurden am späten Nachmittag in Saarbrücken-Burbach 41,3 Grad Celsius gemessen, die höchste Temperatur seit Beginn der Aufzeichnungen. Zuvor lag der Rekord bei 41,2 Grad am 25. Juli 2019. Vorläufig über 40,7 Grad gab es zudem in Bad Kreuznach und Kitzingen. In Marseille ist ein 18 Monate altes Kleinkind gestorben, nachdem es während einer Hitzewelle stark überhitzt in einem Auto auf dem Parkplatz der Universitätsklinik La Timone gefunden und ins Krankenhaus gebracht worden war. Laut Klinik wurde der Tod am Freitag, dem 26. Juni, bekannt gegeben, die Staatsanwaltschaft ermittelt. Es ist bereits der vierte ähnliche Todesfall in Frankreich in dieser Woche. Bremerhaven. Erstmals ist in einem Waldstück am Stadtrand der Eichenprozessionsspinner nachgewiesen worden. Die zuständigen Ämter verschafften sich vor Ort einen Überblick, bewerteten die Gefahrenlage und ließen den Befall durch eine Fachfirma entfernen. Stadträtin Andrea Tönse betont, es bestehe kein Anlass zur Beunruhigung, bittet aber aufmerksam zu sein, Nester nicht zu berühren und Beobachtungen mit genauer Ortsangabe und möglichst Foto an die Ideen- und Beschwerdestelle des Magistrats zu melden.
2: Danke, Stefan. Heute hängst du unter einer grauen Decke. Es bleibt aber trocken und angenehm bei rund 22 Grad. Dazu schwacher bis mäßiger Südwestwind und kaum Welle. Unter einem halben Meter. Morgen früh erst Niesel und dichter Himmel. Später freundlicher bei 21 Grad. Dann auch mal ordentlich böige Winde aus West und Wellen bis knapp über einen Meter. Übermorgen wird es mit 18 Grad frischer, wechselhaft bewölkt mit ein paar Sonnenfenstern. Hochwasser und Niedrigwasser liegen heute klassisch im 6-Stunden-Takt versetzt. Sonnenuntergang um 22.05 Uhr, Sonnenaufgang um 4.56 Uhr.
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3: Moin, ihr Nachtschwärmer, hier ist Holger mit der Rocknacht auf Radio Helgoland. Wie jeden Freitag von 20 bis 24 Uhr. Schön, dass ihr am Start seid, macht's euch bequem, dreht ein bisschen lauter. Weiter geht's jetzt mit einem echten 90er-Klassiker. Mary Jane's Last Dance von Tom Petty and the Heartbreakers.

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Nach dem ganzen Drama von Him werfen wir um 7:45 einfach mit Steinen hinterher. Tut aber gar nicht weh, versprochen. Hier ist Bruce Springsteen mit

0: Natürlich gibt's auch positive Nachrichten. Hier zum Beispiel.
1: In Los Angeles in Southern California rettet die Non-Profit-Organisation The Bay Foundation die Küste. An der Santa Monica Coastline, direkt am Santa Monica Beach, wurden bereits 8 Acres natürlicher Sanddünen erfolgreich renaturiert.
0: Tom Ford betonte gegenüber CBS News, dass Pflanzen wie der Sea Cliff Buckwheat absolut lebenswichtig für die gefährdeten El Segundo Blue Butterflies sind. Dafür kooperieren sie eng mit Rettungsschwimmern, Polizei, Sportgruppen und Clubs.
1: Die Coastal Commission hat nun weitere 30 Acres zur natürlichen Dünenbildung genehmigt, die sich bis hinunter nach Venice Beach erstrecken. Auch weltweit gibt es großartige Initiativen zum Naturschutz an den Stränden.
0: Ein pensionierter Bankier nutzt sein Millionenvermögen für Inselstrände. Es entstehen 100.000 neue Jobs zum Schutz vor Plastik und Überbauung. Zudem blockierte das Scottish Government einen Golfplatz an einer geschützten Küstenlinie.

Cortinas und ihr Summer, das ist dieser Song, der nach durchtanzten Nächten riecht, in denen du dir schwörst, diesen einen Sommer vergesse ich nie. Fun Fact, Frontmann Liam Frey hat mal erzählt, dass viele Fans den Track als Soundtrack für ihre Urlaubs-Roadtrips benutzen. Fenster runter, Lautstärke rauf, der Rest ergibt sich von allein. Und genau da knüpfen wir jetzt an. Etwas ruhiger, aber genauso mit Kino im Kopf Garantie. Hier sind Klee mit Unser Film bei The Rock Radio Helgoland.

0: Der Film von Klee ist im Kasten und um kurz vor 8:30 wird es auf Helgoland romantisch. Aber keine Sorge, Bryan Adams vermisst dich auch nur ein ganz kleines bisschen.
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Savage Garden haben To the Moon and Back damals fast gar nicht als Single geplant, bis die Fans bei den ersten Konzerten den Refrain lauter gesungen haben als die Band selbst. Ab da war klar, das Ding muss raus ins Radio. Und falls du dich fragst, wohin es als nächstes geht, wir bleiben bei großen

fühlen, aber wechseln das Element. Vom Weltraum direkt in den Hafen. Hier kommt für dich Brandy, You're a Fine Girl von Looking Glass auf The Rock Radio Helgoland.

Die Tremolos mit My Little Lady, und da steckt ein kleiner Helgoland-Moment drin. Der Song wurde 1968 in Italien aufgenommen, mit einem kompletten Orchester im Rücken. Und der Refrain, der so leicht daherkommt, war damals tatsächlich als kleiner Ohrwurm fürs Radio konzipiert. Mission gelungen, oder? Bleiben bei großen Gefühlen, wechseln aber rüber in die Country-Welt. Hier kommt Tracy Lawrence gemeinsam mit Brad Arnold, For the Love, auf The Rock Radio Helgoland.

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1: Das Neueste. Hier ist Stefan. Hallo? Die anhaltende Hitze treibt die europäischen Strompreise kräftig in die Höhe. An der wichtigsten Strombörse wird Energie derzeit deutlich teurer gehandelt. Hauptgrund ist der enorme Kühlbedarf bei gleichzeitig schwacher Windenergie und zu warmem Kühlwasser für die Kraftwerke. Besonders am Abend schnellen die Kosten nach oben, weil der günstige Solarstrom wegfällt. In den vergangenen Tagen kostete eine Kilowattstunde dann zeitweise über 70 Cent. Fachleute raten der Wirtschaft deshalb, stromintensive Prozesse möglichst in die günstigeren Mittagsstunden zu verlegen. Deutschland hat einen neuen Hitzerekord verzeichnet. Nach vorläufigen Angaben des Deutschen Wetterdienstes wurden am späten Nachmittag in Saarbrücken-Burbach 41,3 Grad Celsius gemessen, die höchste Temperatur seit Beginn der Aufzeichnungen. Zuvor lag der Rekord bei 41,2 Grad am 25. Juli 2019. Vorläufig über 40,7 Grad gab es zudem in Bad Kreuznach und Kitzingen. Kiel. Nach einem Norovirus-Ausbruch an Bord des Kreuzfahrtschiffs Costa Diadema mit rund 2840 Passagieren ist eine in einem städtischen Krankenhaus vorbereitete Isolierstation ungenutzt geblieben. Zuvor war von etwa 200 erkrankten Personen berichtet worden. Der Kapitän hatte bereits am Donnerstag den hafenärztlichen Dienst informiert. Am Freitag liefen deshalb in Kiel umfangreiche Vorbereitungen. Doch laut Stadtsprecherin waren alle Betroffenen reisefähig und raten ihre Heimreise an.
2: Danke, Stefan. Heute hängst du unter einer grauen Decke. Es bleibt aber trocken und angenehm bei rund 22 Grad. Dazu schwacher bis mäßiger Südwestwind und kaum Welle. Unter einem halben Meter. Morgen früh erst Niesel und dichter Himmel. Später freundlicher bei 21 Grad. Dann auch mal ordentlich böige Winde aus West und Wellen bis knapp über einen Meter. Übermorgen wird es mit 18 Grad frischer, wechselhaft bewölkt mit ein paar Sonnenfenstern. Hochwasser und Niedrigwasser liegen heute klassisch im 6-Stunden-Takt versetzt. Sonnenuntergang um 22.05 Uhr, Sonnenaufgang um 4.56 Uhr.
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3: Moin ihr Lieben, hier ist Holger mit eurer Rocknacht auf Radio Helgoland, wie jeden Freitag von 20 bis Mitternacht. Schön, dass ihr eingeschaltet habt, macht's euch gemütlich, dreht ein bisschen auf, wir starten entspannt rein. Gleich für euch ein 60s Leckerbissen. Even the bad times are good von den Tremolos.

Das war David Knopflers Autumn Roses. Man hört da noch diesen feinen Gitarrenton durch, der an seine Dire Straits Zeit erinnert. Aber alles ist viel intimer, fast wie ein Brief, den du nachts allein liest. Er hat den Song in einer Phase geschrieben, in der er sich bewusst von den großen Stadien weg und hin zu kleineren Geschichten, zu Figuren am Rand gewandt hat. Perfekt zum Zurücklehnen. Wir drehen jetzt den Himmel ein Stück weiter auf. Hier kommen für dich The Wild Feathers mit Big Sky auf The Rock Radio Helgoland.

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Die Geschichte Helgolands. Heute zwischen Hof und Garnison. Ein Tag im Dienst des Majors von Kolditz. Ende Juni 1700 herrschte auf Helgoland eine angespannte, aber geordnete Betriebsamkeit. Der Nordische Krieg hatte begonnen. Dänemark und Schweden standen einander feindlich gegenüber und doch liefen die Fäden regionaler Verwaltung und militärischer Verantwortung weiter durch die Hände weniger Offiziere vor Ort. Zu ihnen gehörte Major Johann Christian Rudolf von Kolditz, der die kleine Garnison auf der Insel führte und zugleich Ansprechpartner für herzogliche und königliche Gesandte war. An einem Sommertag suchten gleich zwei Vertreter der herzoglichen Verwaltung den Major auf. Sekretär Grabau und der Kammerbote Zäth stellten sich bei ihm ein, um wohl Schriftstücke, Instruktionen oder finanzielle Angelegenheiten zu verhandeln.

vermutlich als Bote oder in Verwaltungsmissionen im Auftrag der landesherrlichen Behörden. Diese Szene zeigt das enge Zusammenspiel von Militär, Verwaltung und Seefahrt im Herzogtum Schleswig-Holstein zu Beginn des 18. Jahrhunderts. Helgoland war nicht nur ein abgelegener Felsen im Meer, sondern ein Knotenpunkt zwischen Nordsee, Elbe und den Machtzentren an Land. Die Besuche von Sekretären, Kammerboten und Offizieren bei Major von Kolditz belegen, wie sehr selbst kleine Inselgarnisonen in die große Politik und die logistische Organisation des Krieges eingebunden waren.

Das waren The Silencers mit Answer Me. Dieser Song hat es damals nie wirklich in die Charts geschafft, aber dafür in unzählige Mixtapes und gebrochene Herzen. James O'Neill hat mal erzählt, dass er das fast eher wie einen Brief geschrieben hat, den man nie abschickt. Vielleicht fühlst du dich da ja erwischt. Bleib bei uns, die Geschichten über uns gehen weiter. Hier ist The Story of Us von Taylor Swift auf The Rock Radio.

0: Taylor Swift hat The Story of Us damals live bei den CMT Music Awards gespielt. Direkt nach einer echten Trennung, über die sie im Song singt. Das war also keine Studiofantasie, sondern frische Realität zum Mitschneiden. Wenn du auf den Text achtest, es klingt wie ein Tagebucheintrag mit Gitarrenverstärker. Wir bleiben bei starken Storyteller-Vibes. Jetzt geht's rüber auf die Insel. Hier kommt Alan Price mit England, My England auf The Rock Radio Helgoland.
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Herbert Grönemeyer hat Bochum damals praktisch im Alleingang zur Hymne für eine ganze Stadt gemacht. Und das, obwohl er selbst aus Göttingen kommt. Diese Mischung aus rauer Liebeserklärung, Ruhrpott-Romantik und bissel Selbstironie, das konnten plötzlich alle nachvollziehen, von Bochum bis Helgoland. Und wir bleiben bei großen Gefühlen, aber wechseln die Insel. Hier kommt Sir Elton John, Someone Saved My Life Tonight, auf The Rock, Radio Helgoland.

0: Elton John hat uns gerade das Leben gerettet. Danke dafür. Um 20 vor 10 atmen wir kurz durch, bevor es ungemütlich wird. Hier sind Bab mit der Ruhe vor dem Sturm.
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Coldplay mit Violet Hill hier auf The Rock Radio Helgoland. Wusstest du, dass Chris Martin den Song nach einer echten Straße in London benannt hat und dass es eine der politischsten Nummern der Band ist? Da steckt ziemlich viel Frust über Kriege und Schönwetterpolitik drin, verpackt in diese düstere, fast schon schneesturmartige Stimmung. Wir bleiben bei Gitarren und Haltung, jetzt wird's rauer. Hier kommt Tom Petty and the Heartbreakers mit American Dream

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1: Ich bin's, Stefan. Hallo. Die anhaltende Hitze treibt die europäischen Strompreise kräftig in die Höhe. An der wichtigsten Strombörse wird Energie derzeit deutlich teurer gehandelt. Hauptgrund ist der enorme Kühlbedarf bei gleichzeitig schwacher Windenergie und zu warmem Kühlwasser für die Kraftwerke. Besonders am Abend schnellen die Kosten nach oben, weil der günstige Solarstrom wegfällt. In den vergangenen Tagen kostete eine Kilowattstunde dann zeitweise über 70 Cent. Fachleute raten der Wirtschaft deshalb, stromintensive Prozesse möglichst in die günstigeren Mittagsstunden zu verlegen. Deutschland hat einen neuen Hitzerekord verzeichnet. Nach vorläufigen Angaben des Deutschen Wetterdienstes wurden am späten Nachmittag in Saarbrücken-Burbach 41,3 Grad Celsius gemessen, die höchste Temperatur seit Beginn der Aufzeichnungen. Zuvor lag der Rekord bei 41,2 Grad am 25. Juli 2019. Vorläufig über 40,7 Grad gab es zudem in Bad Kreuznach und Kietzingen. Kiel. Nach einem Norovirus-Ausbruch an Bord des Kreuzfahrtschiffs Costa Diadema mit rund 2840 Passagieren ist eine in einem städtischen Krankenhaus vorbereitete Isolierstation ungenutzt geblieben. Zuvor war von etwa 200 erkrankten Personen berichtet worden. Der Kapitän hatte bereits am Donnerstag den hafenärztlichen Dienst informiert. Am Freitag liefen deshalb in Kiel umfangreiche Vorbereitungen. Doch laut Stadtsprecherin waren alle Betroffenen reisefähig und raten ihre Heimreise an.
2: Danke, Stefan. Heute hängst du unter einer grauen Decke. Es bleibt aber trocken und angenehm bei rund 22 Grad. Dazu schwacher bis mäßiger Südwestwind und kaum Welle. Unter einem halben Meter. Morgen früh erst Niesel und dichter Himmel. Später freundlicher bei 21 Grad. Dann auch mal ordentlich böige Winde aus West und Wellen bis knapp über einen Meter. Übermorgen wird es mit

0: 18 Grad frischer, wechselhaft bewölkt mit ein paar Sonnenfenstern. Hochwasser und Niedrigwasser liegen heute klassisch im 6-Stunden-Takt versetzt. Sonnenuntergang um 22.05 Uhr, Sonnenaufgang um 4.56 Uhr.
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2: Moin ihr Nachtschwärmer, hier ist Holger mit eurer Rocknacht auf Radio Helgoland. Wie jeden Freitag von 8 bis Mitternacht. Schön, dass ihr dabei seid, macht's euch gemütlich, dreht ein bisschen lauter. Als nächstes für euch ein echter Klassiker. Theme from New York, New York von Frank Sinatra.

Nach Viktor Laszlo machen wir es uns um kurz nach 20 nach 10 bei dieser lauen Inselnacht erst richtig gemütlich. Aber nicht zu faul werden, denn jetzt kommt Keith Urban mit

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Das waren die Fantastischen Vier mit Hittisen. Damals noch eine dieser Nummern, bei der man merkt, wie locker man in den 90ern mit Sprache und Slang rumgespielt hat. Die Jungs haben es geschafft, Rap aus Stuttgart so klingen zu lassen, als wäre es die normalste Sache der Welt, im Schulhof wie im Club. Und wenn wir schon bei leidenschaftlicher Musik sind, jetzt wird's italienisch. Hier kommt Gianna Nannini mit Amore Amore auf The Rock Radio Helgoland.

Chris Rea hat Josephine seiner Tochter gewidmet. Und er hat den Song im Laufe der Jahre gleich mehrfach neu aufgenommen. Mal als Laid-Back-Version für die Nacht, mal tanzbarer für die Clubs. Klingt jedes Mal wie eine kleine Postkarte voller Sonnenuntergang und Autobahnlichter. Wenn du jetzt noch ein bisschen weiter träumen willst, bleib genau da, wo du bist. Gleich für dich Parachute mit She Is Love hier auf The Rock Radio Helgoland.

0: Parachute mit She Is Love auf The Rock Radio Helgoland. Spannend an dem Song, er war ursprünglich nur als ruhige Demo gedacht, kaum produziert, fast wie ein Liebesbrief mit Gitarre. Und genau so hat er dann die Fans gekriegt. Ohne großes Studiofeuerwerk, einfach direkt ins Herz. Ah, apropos Sehnsucht und Aufbruch. Jetzt wird's nordisch. Leinenlos von Captain Hook, Ostmaul und Elroy. Mach die Gedanken frei, wir stechen zusammen in See.
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Das war Leinenlos von Captain Hook, Ostmaul und Elroy. Helgoland-Vibes pur, oder? Ich mag ja, wie sie dieses Seefahrer-Romantik-Ding mit moderner Rap-Attitüde zusammenwerfen. Als würdest du gleichzeitig auf dem Kutter stehen und in einem Club landen. Perfekt, um im Kopf schon mal den Anker zu lichten. Und wir bleiben auf dem Wasser. Jetzt kommt eine Überfahrt mit Kultfaktor. Ferry Cross the Mersey von Frankie Goes to Hollywood, hier auf The Rock Radio Helgoland. Ah.

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1: Das Neueste. Hier ist Stefan. Hallo. Die anhaltende Hitze treibt die europäischen Strompreise kräftig in die Höhe. An der wichtigsten Strombörse wird Energie derzeit deutlich teurer gehandelt. Hauptgrund ist der enorme Kühlbedarf bei gleichzeitig schwacher Windenergie und zu warmem Kühlwasser für die Kraftwerke. Besonders am Abend schnellen die Kosten nach oben, weil der günstige Solarstrom wegfällt. In den vergangenen Tagen kostete eine Kilowattstunde dann zeitweise über 70 Cent. Fachleute raten der Wirtschaft deshalb, stromintensive Prozesse möglichst in die günstigeren Mittagsstunden zu verlegen. Deutschland hat einen neuen Hitzerekord verzeichnet. Nach vorläufigen Angaben des Deutschen Wetterdienstes wurden am späten Nachmittag in Saarbrücken-Burbach 41,3 Grad Celsius gemessen, die höchste Temperatur seit Beginn der Aufzeichnungen. Zuvor lag der Rekord bei 41,2 Grad am 25. Juli 2019. Vorläufig über 40,7 Grad gab es zudem in Bad Kreuznach und Kitzingen. Kiel. Nach einem Norovirus-Ausbruch an Bord des Kreuzfahrtschiffs Costa Diadema mit rund 2840 Passagieren ist eine in einem städtischen Krankenhaus vorbereitete Isolierstation ungenutzt geblieben. Zuvor war von etwa 200 erkrankten Personen berichtet worden. Der Kapitän hatte bereits am Donnerstag den hafenärztlichen Dienst informiert. Am Freitag liefen deshalb in Kiel umfangreiche Vorbereitungen. Doch laut Stadtsprecherin waren alle Betroffenen reisefähig und traten ihre Heimreise an.
2: Danke, Stefan. Heute hängst du unter einer grauen Decke. Es bleibt aber trocken und angenehm bei rund 22 Grad. Dazu schwacher bis mäßiger Südwestwind und kaum Welle. Unter einem halben Meter. Morgen früh erst Niesel und dichter Himmel. Später freundlicher bei 21 Grad. Dann auch mal ordentlich böige Winde aus West und Wellen bis knapp über einen Meter. Übermorgen wird es mit 18 Grad frischer, wechselhaft bewölkt mit ein paar Sonnenfenstern. Hochwasser und Niedrigwasser liegen heute klassisch im 6-Stunden-Takt versetzt. Sonnenuntergang um 22.05 Uhr, Sonnenaufgang um 4.56 Uhr.
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Robert und Allison wollten, dass wir zusammenbleiben. Gute Idee für diese milde Nacht um 11.09 Uhr. Und jetzt wird gefälligst fröhlich in den Kissen gelegen. Hier sind Rosenstolz mit Lachen.

Laura Branigan weiß ohne dich nicht weiter. Um 22 nach 11 in dieser milden Nacht ist die Antwort doch ganz einfach. Elton John hilft dir dadurch. Hier ist

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Cliff Richard war 1980 mit Dreamin' plötzlich wieder ganz vorne dabei. Produziert von Alan Tarney, dem Mann, der später auch für Aha an den Reglern saß. Spannend daran, Cliff wollte den Song erst gar nicht aufnehmen, bis ihm jemand sagte, das könnte sein nächster großer Radiohit werden. Tja, recht behalten. Und während ihr noch ein bisschen weiter träumt, bleiben wir bei starken Gefühlen. Hier kommt für euch Melissa Etheridge mit For the Last Time bei Rockradio Helgoland. 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

Day in Rock History. Mit Tore Laufenberg. Am 26.06.1955, heute vor 71 Jahren, wurde Michael Jeffrey Jones in Wandsworth, Südlondon, geboren. Der Mann, der später einfach Mick Jones genannt werden würde. Aufgewachsen überwiegend bei seiner Großmutter, trug diese frühe Härte zur nötigen Beharrlichkeit bei, die ihn später durch die Wirren der Rockwelt tragen sollte. Als Mitbegründer der Clash brachte Jones eine eigenwillige Melodiesensibilität in eine Szene, die oft nur noch auf Dampf und Rebellion setzte. Diese Melodien sind es, die Songs wie London Calling, 1979 UK Halt 11, oder das weltumspannende Rock the Casbah, das 1982 in den USA bis auf Platz 8 stieg, so nachhaltig machen. Und Should I Stay or Should I Go, 1982 zuerst veröffentlicht und später 1991 dank einer Werbekampagne zum UK Halt 1, zeigt die Fähigkeit, Punk und Pop miteinander zu verbinden, ohne die Kante zu verlieren. Nach dem Abschied von den Clash formte Jones Big Audio Dynamite, ein Projekt, das Samples, Filmzitate, Hip-Hop-Beats und Rock zu einem neuen Klangteppich verknüpfte. E gleich MC Quadrat erreichte 1986 Platz 11 in UK und blieb ein frühes Beispiel dafür, wie Rock sich elektronischen Strömungen öffnet. Kleiner Insider, die spanischen Call-and-Response-Vocals bei Should I Stay or Should I Go wurden später frech in einem Bad-Track wiederverwendet, Recycling mit Attitüde. Seine Arbeit mit Carbon Silicon und die Welttourneen als Teil der Gorillaz Liveband zeigen, dass Mick Jones nie stehen blieb. Geboren 1955 wurde er zu einem Brückenbauer, zwischen Punk und Pop, zwischen Gitarre und Maschine, zwischen Straße und Stadion. Das Ergebnis? Songs, die Plattenspieler, Kassetten und Streamingdienste gleichermaßen überdauern. Groovy Times.

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1: Tex Williams hat mit Don't Telephone, Don't Telegraph, Tell a Woman ja quasi eine Gebrauchsanweisung für Tratsch geschrieben. Früher, ohne WhatsApp und Co., war das die schnellste Datenleitung. Jemanden was erzählen und der Rest lief von alleine durchs Dorf. Wenn du genau hinhörst, merkst du, wie locker die Band das durchschwingt, als würden sie selbst schon die nächste Geschichte weiterspinnen. Und bevor sich das hier auch rumspricht, machen wir musikalisch einen eleganten Abschied. Hier kommt Mary Hopkin mit Goodbye auf The Rock Radio Helgoland.

Harry Hopkins Goodbye, da steckt richtig Beatles-Magie drin. Der Song wurde nämlich von Paul McCartney geschrieben, produziert und Mary hat ihn 1969 praktisch direkt aus dem Apple-Studio auf die Plattenteller gebracht. Man hört total, wie er ihr diese melancholische Leichtigkeit auf den Leib geschneidert hat. Perfekt zum Zurücklehnen, bevor wir das Tempo langsam anziehen. Bleibt genau da, The Rock Radio Helgoland begleitet dich. Gleich für dich in excess mit Never Tear

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1: Das Neueste. Hier ist Stefan. Hallo? Die anhaltende Hitze treibt die europäischen Strompreise kräftig in die Höhe. An der wichtigsten Strombörse wird Energie derzeit deutlich teurer gehandelt. Hauptgrund ist der enorme Kühlbedarf bei gleichzeitig schwacher Windenergie und zu warmem Kühlwasser für die Kraftwerke. Besonders am Abend schnellen die Kosten nach oben, weil der günstige Solarstrom wegfällt. In den vergangenen Tagen kostete eine Kilowattstunde dann zeitweise über 70 Cent. Fachleute raten der Wirtschaft deshalb, stromintensive Prozesse möglichst in die günstigeren Mittagsstunden zu verlegen. Israel und der Libanon haben in Washington ein Rahmenabkommen zur Beendigung der Kämpfe unterzeichnet. Vermittelt wurden die Gespräche von den USA. Beide Seiten wollen damit die Feindseligkeiten dauerhaft beenden und die Rückkehr der Vertriebenen ermöglichen. Israels Ministerpräsident Benjamin Netanyahu spricht von einem schweren Rückschlag für den Iran. Die vom Iran unterstützte Hisbollah lehnt das Abkommen ab, warnt vor einem Bürgerkrieg und droht, dessen Umsetzung mit allen Mitteln zu verhindern. Schleswig-Holstein erlebt anhaltende Hitze mit Temperaturen von bis zu 38 Grad und tropischen Nächten, in denen es kaum unter 20 Grad abkühlt. In Geesthacht und Rellingen wurden 35 Grad gemessen, an der Ostsee etwa 25. Straßenbau, Landwirtschaft und Feuerwehren arbeiten unter erschwerten Bedingungen, Autobahnen werden verstärkt kontrolliert. Krankenhäuser melden mehr Hitzepatientinnen und Patienten. In Kiel fallen wegen der Hitze mehrere Veranstaltungen der Kieler Woche aus, auch Kinderangebote.
2: Danke, Stefan. Heute hängst du unter einer grauen Decke. Es bleibt aber trocken und angenehm bei rund 22 Grad. Dazu schwacher bis mäßiger Südwestwind und kaum Welle. Unter einem halben Meter. Morgen früh erst Niesel und dichter Himmel. Später freundlicher bei 21 Grad. Dann auch mal ordentlich böige Winde aus West und Wellen bis knapp über einen Meter. Übermorgen wird es mit 18 Grad frischer, wechselhaft bewölkt mit ein paar Sonnenfenstern. Hochwasser und Niedrigwasser liegen heute klassisch im 6-Stunden-Takt versetzt. Sonnenuntergang um 22.05 Uhr, Sonnenaufgang um 4.56 Uhr.

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Robert Long verlangt ganz schön viel Stärke von uns. Aber um 25 nach 12 dürfen wir ruhig mal schwach werden. Rio Reiser übernimmt ab hier, wenn die Nacht am tiefsten ist.

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1: Das Neueste. Hier ist Stefan. Hallo. Die anhaltende Hitze treibt die europäischen Strompreise kräftig in die Höhe. An der wichtigsten Strombörse wird Energie derzeit deutlich teurer gehandelt. Hauptgrund ist der enorme Kühlbedarf bei gleichzeitig schwacher Windenergie und zu warmem Kühlwasser für die Kraftwerke. Besonders am Abend schnellen die Kosten nach oben, weil der günstige Solarstrom wegfällt. In den vergangenen Tagen kostete eine Kilowattstunde dann zeitweise über 70 Cent. Fachleute raten der Wirtschaft deshalb, stromintensive Prozesse möglichst in die günstigeren Mittagsstunden zu verlegen. Israel und der Libanon haben in Washington ein Rahmenabkommen zur Beendigung der Kämpfe unterzeichnet. Vermittelt wurden die Gespräche von den USA. Beide Seiten wollen damit die Feindseligkeiten dauerhaft beenden und die Rückkehr der Vertriebenen ermöglichen. Israels Ministerpräsident Benjamin Netanyahu spricht von einem schweren Rückschlag für den Iran. Die vom Iran unterstützte Hisbollah lehnt das Abkommen ab, warnt vor einem Bürgerkrieg und droht, dessen Umsetzung mit allen Mitteln zu verhindern. Schleswig-Holstein erlebt anhaltende Hitze mit Temperaturen von bis zu 38 Grad und tropischen Nächten, in denen es kaum unter 20 Grad abkühlt. In Geesthacht und Rellingen wurden 35 Grad gemessen, an der Ostsee etwa 25. Straßenbau, Landwirtschaft und Feuerwehren arbeiten unter erschwerten Bedingungen, Autobahnen werden verstärkt kontrolliert. Krankenhäuser melden mehr Hitzepatientinnen und Patienten. In Kiel fallen wegen der Hitze mehrere Veranstaltungen der Kieler Woche aus, auch Kinderangebote.
2: Danke, Stefan. Heute hängst du unter einer grauen Decke. Es bleibt aber trocken und angenehm bei rund 22 Grad. Dazu schwacher bis mäßiger Südwestwind und kaum Welle. Unter einem halben Meter. Morgen früh erst Niesel und dichter Himmel. Später freundlicher bei 21 Grad. Dann auch mal ordentlich böige Winde aus West und Wellen bis knapp über einen Meter. Übermorgen wird es mit 18 Grad frischer, wechselhaft bewölkt mit ein paar Sonnenfenstern. Hochwasser und Niedrigwasser liegen heute klassisch im 6-Stunden-Takt versetzt. Sonnenuntergang um 22.05 Uhr, Sonnenaufgang um 4.56 Uhr.

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1: Blackstreet hatte eben noch die ganz großen Sprüche drauf. Jetzt um 1.21 Uhr halten wir lieber mal kurz den Mund. Bruce Springsteen übernimmt mit dem Code of Silence.

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1: Alternativ, idiomatischer. Was gibt's Neues bei Stefan? Hallo? Der Hausärztinnen- und Hausärzteverband wirft der Bundesregierung Versagen beim Hitzeschutz vor. Verbandschefin Nicola Buhlinger-Göpfart kritisiert, trotz seit 3 Jahren angekündigter Maßnahmen sei bislang nichts passiert. Angesichts der aktuellen Hitzewelle seien vor allem ältere Menschen und chronisch Kranke gefährdet. Der Deutsche Wetterdienst erwartet am Wochenende den Höhepunkt mit bis zu 41 Grad. Israel und der Libanon haben in Washington ein Rahmenabkommen zur Beendigung der Kämpfe unterzeichnet. Vermittelt wurden die Gespräche von den USA. Beide Seiten wollen damit die Feindseligkeiten dauerhaft beenden und die Rückkehr der Vertriebenen ermöglichen. Israels Ministerpräsident Benjamin Netanyahu spricht von einem schweren Rückschlag für den Iran. Die vom Iran unterstützte Hisbollah lehnt das Abkommen ab, warnt vor einem Bürgerkrieg und droht, dessen Umsetzung mit allen Mitteln zu verhindern. Schleswig-Holstein erlebt anhaltende Hitze mit Temperaturen von bis zu 38 Grad und tropischen Nächten, in denen es kaum unter 20 Grad abkühlt. In Geesthacht und Rellingen wurden 35 Grad gemessen, an der Ostsee etwa 25. Straßenbau, Landwirtschaft und Feuerwehren arbeiten unter erschwerten Bedingungen, Autobahnen werden verstärkt kontrolliert. Krankenhäuser melden mehr Hitzepatientinnen und Patienten. In Kiel fallen wegen der Hitze mehrere Veranstaltungen der Kieler Woche aus, auch Kinderangebote.
2: Danke, Stefan. Heute hängst du unter einer grauen Decke. Es bleibt aber trocken und angenehm bei rund 22 Grad. Dazu schwacher bis mäßiger Südwestwind und kaum Welle. Unter einem halben Meter. Morgen früh erst Niesel und dichter Himmel. Später freundlicher bei 21 Grad. Dann auch mal ordentlich böige Winde aus West und Wellen bis knapp über einen Meter. Übermorgen wird es mit 18 Grad frischer, wechselhaft bewölkt mit ein paar Sonnenfenstern. Hochwasser und Niedrigwasser liegen heute klassisch im 6-Stunden-Takt versetzt. Sonnenuntergang um 22.05 Uhr, Sonnenaufgang um 4.56 Uhr.